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2: Ich bin Hendrik Daum. Der Bauernverband legt heute die Erntebilanz dieses Sommers vor. Wegen der anhaltenden Dürre machen sich die Landwirte auf erhebliche Einbußen gefasst. Teils drohen sogar Totalausfälle. Babette Büchner mit den Einzelheiten.
3: Es ist zu trocken, unter anderem für Weizen, Kartoffeln oder Zuckerrüben. Bauernpräsident Ruckwied sprach zuletzt von einer brutal angespannten wirtschaftlichen Lage. In südlichen Teilen Deutschlands hält er sogar totale Ertragsausfälle für möglich. In mehreren Bundesländern brechen durch die Hitze und Trockenheit auch die Futterbestände ein. Vereinzelt zwingt das Landwirte, Tiere früher als geplant schlachten zu lassen.
2: Wie lassen sich gefährliche Drohnen besser erkennen und abwehren? In Sachsen-Anhalt wird heute ein neues Forschungszentrum für Drohnensicherheit eröffnet. Am Standort des Deutschen Zentrums für Luft- und Raumfahrt in Kochstedt sollen dafür neue Technologien entwickelt und unter realistischen Bedingungen erprobt werden. Im belgischen Naturschutzgebiet Hohes Venn kämpfen Feuerwehrleute weiter gegen die Brände. Aus dem deutschen Grenzgebiet hieß es am späten Abend, die Brandlinie sei mehr als 2 Kilometer entfernt. Ein Sprecher der Feuerwehr Monschau bezeichnete die Situation als relativ entspannt. Dennoch würden die Einsatzkräfte von Feuerwehr und THW die ganze Nacht über im Einsatz sein. Zuvor hatten etwa 30 Anwohner aus einem Ortsteil von Monschau ihre Wohnungen verlassen müssen. Sie können immer noch nicht zurück. Nach dem versuchten Drohnenanschlag auf den Flughafen Leipzig-Halle hat das Landeskriminalamt einen neuen Zeugenaufruf gestartet. Demnach konnten die Ermittler DNA-Spuren an einer sichergestellten Drohne und einer Antenne im Geisterdorf Kursdorf direkt neben dem

0: Airport finden. Ein verdächtiges Handysignal deute außerdem auf einen möglichen Aufenthalt des Täters im Ort Wallendorf südwestlich des Flughafens hin. Aufatmen beim FC Bayern München. Jamal Musiala ist nach seinem schockierenden Zusammenbruch beim Testspiel am Wochenende gegen Leipzig wieder auf dem Weg der Besserung. Laut medizinischer Abteilung der Münchner war die Hitze schuld an seinem Kollaps. Musiala soll schon in den nächsten Tagen wieder in das Mannschaftstraining zurückkehren können.
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0: Rheinischer Wetter. Tiefstemperaturen zwischen 14 und 9 Grad. Heute wechselnd bewölkt, nachmittags von Westen her Regen bis 21 Grad. Morgen viele Wolken, zeitweise Regen, frischer Wind bis 23 Grad.
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4: Ich bin Hendrik Daum. Angesichts der jüngsten Waldbrände in Deutschland und Belgien fordern Experten einen schnelleren Umbau der Wälder hin zu widerstandsfähigen Mischwäldern. Der Präsident des Deutschen Forstwirtschaftsrates Haase mahnt, Deutschland müsse weg von reinen Nadelholzbeständen und den Waldumbau deutlich beschleunigen. Mischwälder gelten als wichtiger Schutz gegen Klimaextreme, doch die Umgestaltung dauert Jahre. Die Bundesregierung reagiert auf die rapide wachsende Bedrohung durch Drohnen am Testflughafen des Deutschen Zentrums für Luft- und Raumfahrt in Kochstedt in Sachsen-Anhalt. Eröffnet sie heute eine Forschungseinrichtung für Drohnensicherheit. Hier sollen innovative Technologien entwickelt und auch gleich erprobt werden. Mehr von Uli Reitinger.
5: Innenminister Dobrindt hatte die Eröffnung des neuen Technologiezentrums kurz nach dem Vorfall von Leipzig verkündet. Am Flughafen Leipzig-Halle war Anfang des Monats eine mit Sprengstoff und Zünder bestückte Drohne entdeckt worden. Das neue Zentrum soll helfen, dass die Airports und Sicherheitskräfte in Zukunft besser vorbereitet sind. Also dass sie zum Beispiel schnell erkennen, ist es ein Angriff oder die verwirrte Drohne eines Hobbyfotografen.
4: Auf unseren Straßen geht's immer ruppiger zu, das zeigt eine Langzeitstudie. Fast alle entsprechenden Werte haben sich seit der letzten Studie 2023 teils deutlich verschlechtert. Das teilte die Unfallforschung der Versicherer mit. Demnach räumen inzwischen 47% der Autofahrer ein, gelegentlich zu drängeln. Ein Plus von 8%. Und knapp ein Drittel schert nach dem Überholen teils so dicht ein, dass andere dann bremsen müssen. Der Staat springt ein, wenn ein Elternteil für den Unterhalt des Kindes nicht zahlen will. In der Regierung wird weiter darüber diskutiert, wie das Milliardenloch gestopft werden könnte. Die SPD ist gegen den CDU-Vorschlag, den Unterhaltsvorschuss nur bis zum 16. Geburtstag zu gewähren. Die Sozialdemokraten fordern stattdessen Zugriff auf den Privatbesitz eines Schuldners, eine Schufa-Meldung und eine längere Verjährungsfrist. Nach dem versuchten Drohnenanschlag auf den Flughafen Leipzig-Halle hat das Landeskriminalamt einen neuen Zeugenaufruf gestartet. Demnach konnten die Ermittler DNA-Spuren an einer sichergestellten Drohne und einer Antenne im Geisterdorf Kursdorf direkt neben dem Airport finden. Ein verdächtiges Handysignal deutet außerdem auf einen möglichen Aufenthalt des Täters im Ort Wallendorf südwestlich des Flughafens hin.
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6: Tiefsttemperaturen zwischen 14 und 9 Grad. Heute wechselnd bewölkt, nachmittags von Westen her Regen bis 21 Grad. Morgen viele Wolken, zeitweise Regen, frischer Wind bis 23 Grad.
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2: Ich bin Hendrik Daum. Einen schönen guten Morgen. In Belgien, nahe der deutschen Grenze, kämpft die Feuerwehr weiter gegen den verheerenden Waldbrand im Naturschutzgebiet Hohes Venn. Auch etwa 240 deutsche Einsatzkräfte sind in mehreren Schichten im Einsatz. Die Brandlinie sei gut 2 Kilometer von der deutschen Grenze entfernt, hieß es in der Nacht von der Feuerwehr der Eifelstadt Monschau in Nordrhein-Westfalen. Weil der Wind wieder zunehmen soll, werde engmaschig kontrolliert. Wie lassen sich gefährliche Drohnen besser erkennen und abwehren? In Sachsen-Anhalt wird heute ein neues Forschungszentrum für Drohnensicherheit eröffnet. Am Standort des Deutschen Zentrums für Luft- und Raumfahrt in Kochstedt sollen dafür neue Technologien entwickelt und unter realistischen Bedingungen erprobt werden. Der Bauernverband legt heute die Erntebilanz dieses Sommers vor. Wegen der anhaltenden Dürre machen sich die Landwirte auf erhebliche Einbußen gefasst. Teils drohen sogar Totalausfälle. Babette Büchner mit den Einzelheiten.
3: Es ist zu trocken, unter anderem für Weizen, Kartoffeln oder Zuckerrüben. Bauernpräsident Ruckwied sprach zuletzt von einer brutal angespannten wirtschaftlichen Lage. In südlichen Teilen Deutschlands hält er sogar totale Ertragsausfälle für möglich. In mehreren Bundesländern brechen durch die Hitze und Trockenheit auch die Futterbestände ein. Vereinzelt zwingt das Landwirte, Tiere früher als geplant schlachten zu lassen.
2: Nach dem versuchten Drohnenanschlag auf den Flughafen Leipzig-Halle hat das Landeskriminalamt einen neuen Zeugenaufruf gestartet. Demnach konnten die Ermittler DNA-Spuren an einer sichergestellten Drohne und einer Antenne im Geisterdorf Kursdorf direkt neben dem Airport finden. Ein verdächtiges Handysignal deutet außerdem auf einen möglichen Aufenthalt des Täters im Ort Wallendorf südwestlich des Flughafens hin. Aufatmen beim FC Bayern München. Jamal Musiala ist nach seinem schockierenden Zusammenbruch beim Testspiel am Wochenende gegen Leipzig wieder auf dem Weg der Besserung. Laut medizinischer Abteilung der Münchner war die Hitze schuld an seinem Kollaps. Musiala soll schon in den nächsten Tagen wieder in das Mannschaftstraining zurückkehren können.
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4: Guten Morgen. Es ist Dienstag, der 18. August. Eigentlich wollte ich so auf ein Hallo hinaus. Hallo.
5: Okay.
4: Ja, also Dienstagmorgen und es hat sich doch ziemlich deutlich abgekühlt, merkt man. Wir sind jetzt schon so, naja, fast schon im Spätsommer-Feeling. Ja. Mhm. Tagsüber auch eher durchwachsenes Wetter.
5: Stimmt, also Temperaturen heute so bei 21, 22 Grad. Ja. Immer mal ein bisschen Regen, also wechselhaft, jetzt nicht strahlend schön. Teilweise auch dichtere Wolken, also ein bisschen unbeständig. Geht auch die nächsten Tage erstmal so weiter. Also morgen auch eine wechselnde Bewölkung, teils mit Schauern, wieder ein kleines bisschen wärmer. Aber wie gesagt, Regen ist nicht ausgeschlossen. Im Moment sieht es auch für den Donnerstag eher unbeständig aus.
4: War ja gestern doch mehr Regen als gedacht. Ne?
5: Und teilweise hat es ganz schön geruscht.
4: Teilweise kam ganz schön was runter. Ja. Ja. Gut, gucken wir auf die Straßen.
5: Bei mir ist übrigens alles daneben gelaufen, weil du die Dachrinnen sauber machen musst.
4: Ach stimmt, ich wollte die Dachrinnen machen.
5: Hast du versprochen, dass du mir das mal machst.
4: Ja, mach ich.
5: So als Freundschaftsdienst. Und nee, hast du nicht. Und dann läuft immer alles über. Ja, stand ich gestern da. Naja, weil ich habe ja so dieses Gleichgewichtsding. Ich kann ja mit Leitern nicht so. Insofern kannst du ja auch mal was machen. Willst du immer schön zum Grillen kommen und dich auf die Terrasse fläzen? Das geht doch auch. Merkst du selber. Ja, so, auf den Straßen ist es im Moment noch ziemlich entspannt. Also gibt es noch nichts Großes. Wenn Sie aber doch schon irgendwas haben, können Sie natürlich gerne Bescheid sagen. 03x800 und die 4 ist unsere Nummer.
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6: Lalalala. Wer bist du?
4: Wer bist du? Wir sind viele.
6: Ja, du bist viele.
4: Wir sind ein Großteam und wir alle kommen jetzt so langsam hier so angeschluppt. Ja, um 5:06, dann geht er los, der Tag, der Dienstag. Wir wünschen erstmal einen schönen guten Morgen.
5: Guten Start.
1: Ja. André und die

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1: In Gottesdiensten wird viel gesungen. Und trotzdem sind die Texte oft alt und unverständlich, vor allem für Kinder. Dabei kann Musik ein Gamechanger sein und auch jüngere Menschen erreichen. So macht es Sebastian Rochlitzer aus Sachsen. Er ist Liedermacher und macht Musik mit christlichen Inhalten. Und er sagt, Musik macht glücklich.
2: Dass halt beim gemeinsamen Singen im Körper so Angsthormone blockiert, reduziert werden und Oxytocin und solche Sachen, halt etwas, was Freude macht, freigesetzt wird. Wenn halt Singen Freude macht und vielleicht auch Dinge, die uns Angst machen, erstmal ein bisschen wegnehmen kann, dann kann durchaus durch so ein Lied, glaube ich, was erreicht werden.
1: Sebastians Publikum sind vor allem jüngere Kinder und ihre Eltern. Seine christlichen Inhalte bringt er daher auf unterschiedliche Art und Weise zum Ausdruck.
2: Die Lieder, die singen davon, von Gott, von Bibel, von Jesus und was so dazugehört, da kommt man nicht dran vorbei bei mir, wenn man zum Konzert kommt. Und das soll auch so sein. Für die Erwachsenen habe ich manchmal so ein paar kleine Ansprachen zwischendurch drin, aber wirklich, wo ich in 30 Sekunden mir überlegt habe, wie man das Thema, was man gerade für Kinder aufgegriffen hat, vielleicht mit 2, 3 Sätzen nochmal auf eine andere Ebene bringt, damit die sich auch was mitnehmen können.
1: Wer Sebastian live erleben möchte, der erfährt Termine und weitere Infos unter sebastianrochlitzer.com.
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1: Mit Conny Hartmann, guten Morgen. Der Bau der neuen Ballsporthalle in Neuplanitz hat offiziell begonnen. Gestern trafen sich die Verantwortlichen zum symbolischen Spatenstich. In 6 Wochen sollen schon die ersten Stützen der Hallenkonstruktion errichtet werden. Nach einem Einbruchsdiebstahl in Merane sucht die Polizei Zeugen. Aus einer Werkhalle am Brückenweg erbeuteten die Täter Werkzeug im Wert von 100.000 Euro. Der Tatzeitraum liegt zwischen Samstagmittag und gestern früh. In der Nähe von Eibenstock sind 2 weitere Luchse ausgewildert worden, um die Population in Sachsen zu stärken. Das Weibchen stammt aus dem Wildgatter Oberrabenstein in Chemnitz, das Männchen aus einem belgischen Tierpark. In Sachsen-Anhalt wird heute ein neues Zentrum für Drohnensicherheit eröffnet. An dem Standort sollen neue Technologien entwickelt und unter realen Bedingungen getestet werden, um gefährliche Drohnen besser erkennen und abwehren zu können.
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3: Einen wunderschönen guten Morgen, wunderschönen Dienstag. Es usselt so vor sich hin das Wetter. 21 Grad die Höchstwerte. Es kann immer mal Regen geben zwischendurch, bleibt auch eher den ganzen Tag stark bewölkt. Morgen auch wechselnd bewölkt, auch da ist der ein oder andere Tropfen noch möglich mit bis zu 24 Grad. Am Donnerstag lockert es aber Stück für Stück auf. Kleinere Schauer sind möglich, Temperaturen gehen schon ein Stück nach oben und am Freitag wird es dann richtig schön mit einem Mix aus Sonne und Wolken und bis zu 28 Grad. Und schauen wir noch auf die Straßen. Da haben wir noch nichts, keine Staus und Blitzer, aber Sie vielleicht, dann sagen Sie gerne Bescheid. 03x800 und die 4 ist die Nummer.
4: Ja, danke schön, Miri.
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4: Ja, dann fangen wir jetzt erstmal an. Wünschen einen schönen Dienstagmorgen, ist jetzt 6:06.
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0: Es ist 5:31 Uhr. Eine Minute nach 5:30 Uhr. Einen wunderschönen guten Morgen an diesem Dienstag. Und der Leo hat sich an unser Lehrerkind Christine gewandt und möchte gern wissen, ob alle Tiere eigentlich zwei Augen haben. Ja, also gibt es Augen nur paarweise? Das ist doch mal eine gute Frage. Die Antwort, Christine?
1: Die Antwort ist ganz eindeutig nein. Es gibt Augen nicht nur paarweise. Es gibt zum Beispiel eine Gattung der im Wasser lebenden Ruderfußkrebse, die Hüpferlinge. Die haben nur ein Auge. Ihr wissenschaftlicher Name Zyklops erinnert an die Zyklopen. Einäugige Riesen aus der griechischen Sagenwelt. Manche Lebewesen haben auch drei Augen. Einige Eidechsen, Frösche, Haie, Salamander und Neunaugen besitzen ein drittes, sogenanntes Scheitelauge, das meist von einer Hautschicht bedeckt ist. Dieses Auge dient nicht dazu, Dinge wirklich zu sehen, sondern steuert den Schlafrhythmus, indem es Lichtveränderungen wahrnimmt und dem Gehirn mitteilt, wann es Tag und wann Nacht ist. Die meisten Fluginsekten, wie Bienen zum Beispiel, haben fünf Augen. Zwei große runde, um sehen zu können, und dann noch drei kleinere Punktaugen auf der Kopfoberseite, die auch ähnlich wie ein Scheitelauge funktionieren, die dem Insekt also quasi sagen, jetzt ist es dunkel, jetzt ist Nacht und jetzt ist es hell, es ist Tag. Also Augen gibt es nicht nur paarweise, sondern es gibt auch Lebewesen mit nur einem, mit drei oder eben mit fünf Augen.
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0: 6 Minuten nach halb 6 jetzt.
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3: Guten Morgen. Auch heute ist das Wetter eher noch so ein bisschen durchwachsen. Es kann immer mal Schauer geben zwischendurch. Die Temperaturen gehen auf 21 Grad rauf. Ganz selten mal eine Wolkenlücke. Und auf den Straßen haben wir noch nichts. Keine Staus und Blitzer. Aber vielleicht ist Ihnen schon irgendwas untergekommen. Dann sagen Sie mir bitte gerne Bescheid. 03x800 und die 4 ist die Nummer.
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0: schon erstaunlich. Ne? Wir gucken ja gerade so ein bisschen auf Fenster und sehen und stellen fest, sind doch schon ziemlich viele Menschen wach.
1: Ja.
0: Hallo ihr da draußen.
1: Das Leben ist wieder angeruckt nach den Ferien.
0: Es war ja sehr ruhig. Wir sind jetzt auch schon wieder seit 3 Wochen zurück aus dem Urlaub. Ne? Mhm. Und es war schon ruhiger.
1: Ja.
0: Man merkt es doch.
1: Ja. Was ist das?
0: Ja, jetzt sind alle wieder da und wir wünschen erstmal einen wunderschönen guten Morgen. Heute ist Dienstag, der 18. August 2026. Wir freuen uns sehr, dass wir gemeinsam mit Ihnen in diesen Tag starten können. Ein Tag, der was bringt?
1: Wie der was bringt?
0: Naja, was bringt er denn so, der Tag? Wie?
1: Ach so, du meinst so allgemein?
0: Ja, so allgemein.
1: Du meinst so allgemein. Was ist ein Dienstag, ne? Ja, Wetter ist so mittelmäßig. Irgendwie so ein bisschen komisch. Es regnet und regnet. Gestern hat es viel mehr geregnet. Weißt du, was mir gestern passiert ist? Nee. Ich habe gestern eine kleine Maus, die bei mir dummerweise in die Regentonne gefallen ist. Ich hatte die Abdeckung.

0: Verpackung vergessen, weil es hat die ja jetzt vorher nicht geregnet. Mhm. Insofern schwamm da eine kleine Maus drum. Ich habe die rausgeholt und wisst ihr, was die macht? Die beißt mich in den Finger.
1: Quatsch.
0: Also nicht toller, aber ich dachte, was bist du denn für ein kleines Mistvieh? Wirklich. Ich habe gar nicht drüber nachgedacht. Ich habe einfach zugefasst und dann saß die und wups, zwickt die mir in den Finger. Naja, aber da, also, das ist ja jetzt nicht so clever.
1: Da
0: hättest du fast wieder reinfallen lassen. Nee, habe ich nicht gemacht.
1: Sag ich wohl gleich die Katze. Ja, also mehr Regen als eigentlich gedacht gestern. Ja. Das wird sich heute auch noch ein bisschen fortsetzen, aber nicht ganz so doll, nicht ganz so extrem. Ja. Und dann wird es auch wieder besser.
0: Ja, mal gucken.
1: Okay, wir werden über unsere Schulstunde reden. Wir kommen ja wieder an die Schulen und machen ein bisschen Unterricht. Ja. Diesmal geht es um Medienkompetenz, also was dein Part ist. Ja. Das heißt, du bringst da einen Experten mit.
0: Genau, der Florian kommt mit von den Offline-Helden, weil wir vom Radio, wir haben doch keine Ahnung, wir können doch nichts mehr. Deshalb macht der Kollege ja auch immer Sport, da kann man nicht so viel falsch machen. Und ich suche mir immer jemanden, der Ahnung hat. Nein, Florian Buschmann von den Offline-Helden kommt mit und wir werden einfach mit den Kindern mal so ein bisschen drüber sprechen, wie viel Internet ist denn eigentlich gut, was kann das Internet alles, Social Media und so weiter, also wo sind die Chancen, aber wo muss ich auch aufpassen, dass ich da nicht irgendwie in Gefahr gerate oder vielleicht zu viel vor dem Smartphone oder vor dem Laptop sitze. Also all das werden wir ein bisschen besprechen und wir bringen ja auch 500 Euro für die Klassenkasse mit.
1: So ist der Plan. Also es geht wieder los. Einfach anmelden auf der Website für die André und die Morgenmädels Schulstunde. Wie klasse ist eure Klasse? Jetzt ist es erstmal kurz nach 5:45. Guten Morgen.

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7: Mit Conny Hartmann. Guten Morgen. In Neuplanitz ist gestern der offizielle Spatenstich für den Bau der neuen Ballsporthalle erfolgt. Bis Dezember nächsten Jahres will die Firma Goldbeck das neue Zuhause des BSV Sachsen fertigstellen. Oberbürgermeisterin Constanze Arndt sagte uns:
8: Bauen ist das letzte Abenteuer der Menschheit. Da kann immer irgendetwas sein, das weiß man nie. Aber ich denke, da ist Goldbeck auch ein guter Partner, der weiß, was er tut. Und deswegen habe ich da sehr großen Optimismus, dass wir hier pünktlich und im Kostenrahmen, das ist die Anforderung, die Eröffnung feiern werden.
7: Nach einem Einbruchsdiebstahl in Merane sucht die Polizei Zeugen. Die unbekannten Täter hatten sich am Wochenende gewaltsam Zutritt auf ein Firmengelände am Brückenweg verschafft. Aus einer Werkhalle stahlen sie Werkzeug im Wert von rund 100.000 Euro, das sie höchstwahrscheinlich per Fahrzeug transportiert haben. Der Tatzeitraum liegt zwischen Samstagmittag und gestern früh. Die Nummer für Zeugenhinweise steht in unserer App. In der Nähe von Eibenstock sind gestern zwei weitere Luchse ausgewildert worden. Das hat das Landesumweltamt mitgeteilt. Das Weibchen Lotta stammt aus einer Nachzucht im Wildgatter Oberrabenstein in Chemnitz. Das Männchen Luca kommt aus einem belgischen Tierpark. Sie sind nunmehr die Tiere Nummer 8 und 9, die in Sachsen in Freiheit entlassen wurden, um eine stabile Population aufzubauen. Der Bauernverband legt heute die Erntebilanz des Sommers vor. Wegen der anhaltenden Dürre machen sich die Landwirte auf erhebliche Einbußen gefasst. Babette Büchner mit den Einzelheiten.
9: Es ist zu trocken, unter anderem für Weizen, Kartoffeln oder Zuckerrüben. Bauernpräsident Ruckwied sprach zuletzt von einer brutal angespannten wirtschaftlichen Lage. In südlichen Teilen Deutschlands hält er sogar totale Ertragsausfälle für möglich. In mehreren Bundesländern brechen durch die Hitze und Trockenheit auch die Futterbestände ein. Vereinzelt zwingt das Landwirte, Tiere früher als geplant schlachten zu lassen.
7: Im Autoverkehr geht es immer härter und rabiater zu. Das zeigt eine Langzeitstudie von Unfallforschern. Es wird zum Beispiel gedrängelt, ausgebremst oder riskant eingeschert. Viele dieser Werte hätten sich gegenüber 2023 drastisch verschlechtert.
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11: Einen schönen guten Morgen, einen wunderschönen Dienstag. Eigentlich müsste ich sagen, einen wunderschönen Dienstag. Denn heute ist das Helium entdeckt worden und draußen ist es eher so lala, also eher so ein bisschen durchwachsen. Es kann immer mal tröpfeln zwischendurch. Die Temperaturen, die gehen heute auf 20, 21 Grad rauf. Ganz selten mal eine Wolkenlücke. Morgen der Tag sieht ähnlich aus. Auch da kann es immer mal Schauer geben. Temperaturen gehen schon ein Minimüchen nach oben auf bis zu 24 Grad. Am Donnerstag auf bis zu 26 Grad. Ganz vereinzelt kann es nochmal einen Tropfen geben. Der Freitag wird dann richtig schön mit Höchstwerten um die 28 Grad. Und auf den Straßen haben wir noch nichts. Keine Staus und Blitzer. Gute Fahrt.
12: Ja, vielen Dank, Miri.
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1: Ja.
2: Das ist einfach so eine geile Atmosphäre. 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
1: Ja, dann können wir anfangen. Wünschen einen schönen guten Morgen, schönen Dienstag, kurz vor 6 jetzt. Moin.
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1: Die Kunstglaserei von Markus Tierfeld in Langenhessen feiert in diesen Tagen ihr 25-jähriges Bestehen. Der Betrieb ist aber noch viel älter. Schon 1981 legte Vater Dietmar den Grundstein, damals noch als Bleiglaserei. Sohn Markus übernahm den Betrieb 2001 und entwickelte ihn mit viel Leidenschaft zur heutigen Spezialkunstglaserei. Das Auftragsspektrum reicht von moderner Glasgestaltung bis zur aufwendigen Sanierung historischer Kirchenfenster.
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0: ist Bett? Wer ist da noch im Bett? Guten Morgen. Wird Zeit aufzustehen. 6:10, das war Michael Jackson. Warte mal, wer hat jemand schon den Film gesehen, Michael Jackson?
1: Jo.
0: Jo? Ja? Miri hat den Film gesehen. Und? Empfehlenswert?
1: Der ist super. Also ich finde den toll, ja? Weil der Hauptdarsteller einfach total beeindruckend ist. Das ist ja irgendwie nett.

0: von Michael Jackson oder so. Und der ist wirklich wie Michael. Also es ist unglaublich. Und seine Kinder haben ja auch gesagt, das war total spooky, weil sie waren am Set und haben den besucht und meinten, ihr Vater steht einfach vor ihnen. Okay. Also der ist wirklich, was der macht, künstlerisch, auch choreografisch und so, das ist super. Also das ist wirklich toll.
1: Empfehlung von Miri, Michael. Heißt er auch Michael? Ich weiß gar nicht, wie
0: er heißt. Michael.
1: Michael. Ja. Einfach so, Michael. Sie heißt nicht Michael, sondern sie heißt Christine und ist auch da. Guten Morgen.
2: Wird den Film auch nicht gucken?
1: Auch nicht.
2: Nee, ich kann ja schon Michael Jackson nicht leiden.
1: Ach so?
2: Ja, nee, nervt mich. Das ist so Musik da. Puh. Insofern wird es nicht meins.
1: Nee, ist so meins. Also meins ist gut. Es. Doch, definitiv. Also die Musik zumindest. Der Film weiß ich nicht, habe ich gesehen, aber. Ich werde der Empfehlung von Miri sicher folgen. Tim, wie ist es bei dir?
3: Ja, ich hatte Anfang der 90er eine große Michael Jackson-Phase.
1: Ja.
3: Da
1: ja.
3: war ich Riesenfan und habe auch ein Konzert besucht sogar. Zwei sogar.
2: Was, ehrlich?
3: Ja. In Hamburg und in Kiel.
1: Guck mal. Ja. Und ich war in Leipzig, 1997. Ja. War ich noch Kleinkind, aber 97 Leipzig Festwiese. Weiß ich noch wie heute. Stand dieser Panzer auf der Bühne, so einen großen Panzer dort auf die Bühne gefahren. Und das war schon mächtig ergreifend.
0: Ich wollte gerade sagen, also es ist bestimmt extrem beeindruckend, oder so ein Konzert.
1: Tja, lässt sich leider nicht wiederholen.
0: Nee. Ja,
1: tja. Okay, das sind wir alle. Warte mal, also Tim haben wir, Joschi haben wir noch nicht begrüßt. Joschi, unser Redakteur der Herzen. Ihnen natürlich auch einen wunderschönen guten Morgen draußen am Radio. Es ist ein fabelhafter Tag. Es ist Dienstag, der 18. August. Machen Sie was draus. Der kommt auch nie wieder. Dieser 18. August 2026. Und da ist noch ganz, ganz viel Potenzial. Ja. Genau wie bei unserer Kaffeefrage. Da sieht's für Christine gerade nicht gut aus.
2: Ja, komm.
1: Das Team Christine liegt zurück.
2: Ja, 6-5. Ne? Das ist
0: seitdem ich sie vertreten habe. Es tut mir so leid.
2: Es wird schon wieder.
1: So, Tim, was hast du denn heute?
3: Ja, ich habe heute Puma-Schuhe an, obwohl wir 77 Jahre Adidas feiern. Am 18. August 1949 ließ Adolf Dassler die Sportartikelmarke ins Handelsregister eintragen. Und das mittlerweile weltbekannte Markenzeichen sind ja die drei Streifen.
1: Mhm.
3: Dieses Logo, das kommt allerdings nicht wirklich von Adidas, sondern das kaufte der Adidasler 1952 der finnischen Sportmarke Kahoo ab. Was zahlte er angeblich dafür? A. 2,5 Fichtenstämme und eine Flasche Wodka. B. Umgerechnet ca. 1600 Euro und zwei Flaschen Whisky. Oder C. 12 Paar Sportschuhe und 3 Flaschen Rum.
1: Was, Rum?
3: Mhm.
2: Für 3 Streifen?
1: Na, für das Logo.
2: Das sind das für
1: ein Quatsch. Das weltbekannte Logo, das heute wahrscheinlich eine Menge wert ist. Alleine das Logo.
3: Mhm.
1: Ja, Christine darf zuerst antworten.
2: Keine Ahnung. Ich nehme A.
1: Hier, das zwei lustige. Fichten?
3: Zweieinhalb Fichtenstämme aus einer Flasche Wodka.
1: Ja. Das ist so ein Unsinn. Also ich tendiere ehrlich gesagt zu den 1600 Euro. Oder jetzt umgerechnet Euro.
0: Also und was war's? Das ist sehr naheliegend, oder?
1: Zwei Flaschen Whisky ist sehr naheliegend, ja. Dass die da irgendeinen relativ geringen Preis vereinbart haben. Aber es ist jetzt auch irgendwie wahrscheinlich. Zwei Flaschen Rum und was war es noch?
3: 12 Paar Sportschuhe.
1: Die Sportschuhe. Das hat dir eine Schuhe gegeben. Das ist natürlich auch nicht ganz undenkbar. Was machen wir? Nehmen wir die Schuhe?
0: Nee. Also ich würde eher das Geld nehmen, aber ich denke mal, Christine hat diesmal recht, weil es könnten wirklich, ich glaube, es ist so absurd, es könnten wirklich diese Fichtenstämme sein.
1: Schickst du mir zwei Fichten? Also, eine Flasche Wodka dazu. Okay, naja, wir nehmen die Sportschuhe.
0: Na du.
1: Ja, ich, ja, also.
0: Machst wieder was anderes als dein Joker.
1: Na, was hast du denn genommen?
0: Naja, das Geld und die Flaschen Whisky.
1: Naja, dann höre ich auf den Joker. Also wir nehmen das Geld und Whisky. 1600 Euro und zwei Flaschen Whisky für die drei Streifen von Adidas.
3: Okay. Und die finnische Sportmarke Kahoo, die ursprünglich die drei Streifen hatte, die gibt es ja heute übrigens noch, haben jetzt ein großes M so als markantes Zeichen.
0: Oh Gott, nein, können wir noch wechseln?
1: Ich dachte, das wäre jetzt Yahoo. Nee,
0: Können wir noch wechseln?
1: Nein, wir konnten nicht mehr wechseln.
0: Oh nein.
3: So, und der Adidasler kaufte den damals das Drei-Streifen-Logo ab für... Circa 1600 Euro und zwei Flaschen Whisky.
1: Was für ein Triumph am Dienstagmorgen. War das eine Zwei-Punkt-Frage? Nee. Christine ist ganz traurig.
3: Oh, Mann. Die Drei-Streifen-Frage war das.
0: Die Drei-Streifen-Frage.
1: Okay, also keine Fichten und nichts dergleichen.
3: Nein.
1: Sondern es ging knallhart um Kohle.
0: Aber Christine ist Publikumsliebling geworden.
1: Ja, ja, wir kriegen ganz viel Post. Ja. Alle stehen hinter Christine.

0: Das nutzt er ja auch nichts. Ja. So. Wie ist der Stand jetzt?
1: 7-5
0: jetzt. 7-8 ja. Ist alles.
1: Für euch. Ja, aber prima. Warte, das wird.
0: Dann macht Christine jetzt mal Kaffee für alle.
1: Schon los.
0: Und wir wünschen allen einen wunderschönen Dienstagmorgen. 6:15 Uhr, 6:45 Uhr.

0: Domini hat heute Geburtstag. Domini Cooper, sehe ich gerade, wurde zum ersten Mal vorgestellt am 18. August 1959. Was machst du da für so komische Bewegungen? Ich bin jetzt auch Mini-Fahrer.
1: Warst du jetzt auch ein Mini?
0: Ich habe auch ein Mini, ja.
1: Ja, ist nicht so mein, also, so. Nee.
0: Weißt du, du bist immer noch Hyundai, Tim ist immer noch die Fraktion Dacia, ne?
2: Ja, ja, genau.
1: Ja, genau. Aber gefällt dir der Mini, Tim?
2: Ich kenne den aktuellen jetzt gar nicht, ehrlich gesagt. Ich habe den gar nicht vor Augen.
1: Die sehen doch alle irgendwie gleich aus.
0: Also nein, der ist nicht mehr ganz so mini wie die Ursprungsvariante. Das ist jetzt schon ein bisschen größer. Gibt ja jetzt auch unterschiedlichste Modelle.
1: Ja, das stimmt. Ja, dieser Countryman, den du hinten so aufklappen kannst.
0: Naja, jedenfalls hat er heute Geburtstag. Ist doch schön. Ne? Bei mir ist es einer, so, wo man das Dach aufmachen kann.
1: Ein Cabrio.
0: Ja. Und ob wir heute Cabrio-Wetter bekommen.
1: Da muss man, wenn man hinten sitzt, muss man sich zusammenfalten. Aber dafür ist er, glaube ich, auch nicht gedacht.
0: Ob es heute Cabrio-Wetter gibt. Und alles, was sonst noch wichtig ist und wichtig wird, das machen Sie gleich vor uns.
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5: Mit Conny Hartmann, guten Morgen. Der Bau der neuen Ballsporthalle in Neuplanitz hat offiziell begonnen. Gestern war symbolischer Spatenstich. Auf der A72 zwischen Zwickau Ost und Chemnitz Süd kommt es wegen Vermessungsarbeiten zu Verkehrsbehinderungen. Von heute an bis zum 28. August kann der Verkehr dort tagsüber nur auf einer Spur rollen. Für den Viaduktlauf am 20. September in Wilkau-Haslau sind jetzt Anmeldungen möglich. Schulklassen und Kitas winken Prämien für die Klassenkasse. Trotz der Krise in der Automobilindustrie investiert BMW einen 3-stelligen Millionenbetrag in sein Werk in Leipzig. Nach einem Umbau der Montagelinie ist der Standort nun für die Produktion der neuen Klasse voll elektrischer Modelle bereit. Der Bauernverband legt heute die Erntebilanz dieses Sommers vor. Wegen der anhaltenden Dürre machen sich die Landwirte auf erhebliche Einbußen gefasst.
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7: Im Studio Jens Umbreit, guten Morgen. Niklas Füllkrug steht offenbar vor der Rückkehr zu Werder Bremen. Nach Informationen von Sky soll der 33-Jährige für ein Jahr von West Ham United ausgeliehen werden, ohne Kaufoption. Heute wird Füllkrug bereits zum Medizincheck in Bremen erwartet. Nach seiner Kritik an den Investorenplänen von FIFA-Präsident Gianni Infantino ist die Zusammenarbeit zwischen dem Weltverband und Betriebsdirektor Kevin Lamour beendet worden. Das bestätigte die FIFA. Lamour hatte Infantino unter anderem Missachtung und Einschüchterung der Mitarbeiter vorgeworfen. Und bei der Hockey-WM haben die deutschen Männer vorzeitig die Zwischenrunde erreicht. Gegen Gastgeber Belgien gewann der Welt- und Europameister mit 1:0. Die deutschen Frauen verloren dagegen mit 2:3 gegen Argentinien und stehen jetzt vor dem letzten Gruppenspiel unter Druck.
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11: Einen wunderschönen guten Morgen, schönen Dienstag. Ja, ziemliches Urselwetter bei uns in Zwickau. Die Temperaturen, die gehen auf 19 Grad rauf. Es bleibt eher dicht bewölkt heute. Vor allem gegen Nachmittag kann es immer wieder Regen geben. Morgen sieht es ähnlich aus. Auch da sind immer mal Schauer möglich, nur selten mal eine Wolkenlücke. Bisschen wärmer wird es schon am Donnerstag. Da kann es auch immer mal ein paar Tropfen geben. Und der Freitag wird dann richtig schön mit einem Mix aus Sonne und Wolken und bis zu 25 Grad. Und schauen wir noch auf die Straßen. Da haben wir noch nichts. Keine Staus und Blitze. Aber Sie vielleicht? Dann sagen Sie gerne Bescheid. Am besten telefonisch, das geht am schnellsten. 03x800 und die 4 ist die Nummer, unter der Sie mich erreichen.
12: Ja, danke schön, Miri.
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0: Ja, hart.
1: Oh, geht das wieder los?
2: Haben Sie was dagegen?
1: Das wieder leicht genervt, nee. Es nutzt ja alles nichts. Wir wünschen Ihnen und euch einen guten Start in diesen 18. August. Es ist jetzt 7:05.
3: Schönen Dienstag.
0: Moin. 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

0: du denn jetzt hierher geschmiert?
1: Das ist hier von meinem Kopfhörer abgegangen.
0: Du musst doch jetzt hier erzählen. Müll ja auf das Pult. Wir haben nämlich, ja, das ist ja so ein Sendepult und das ist immer schön sauber und so. Ja.
1: Sauber.
0: Und dann irgendwelcher Müll ja drauf gelegt wird. Ist das nicht so schön? So. Haben wir wohl nicht so viel gelernt in der Schule. Hm? Ja.
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0: Ja, das Lehrerkind Christine kommt auch jetzt im neuen Schuljahr zu euch in die Klasse, bringt 500 Euro für die Klassenkasse mit und gibt auch eine Unterrichtsstunde.
1: Eine Unterrichtsstunde, auch also, Mensch, kriegst du gleich so förmlich. Ja, diesmal machen wir was Neues und zwar machen wir diesmal das Thema Medienkompetenz. Also wie viel Internet ist gut, worauf muss ich aufpassen im Internet und das mache ich nicht alleine, sondern da habe ich mir Unterstützung geholt von den Offline-Helden. Das ist eine ganz tolle Initiative, die sind wirklich bundesweit an Schulen unterwegs. Und der Florian Buschmann von den Offline-Helden begleitet mich mit. Florian, was wird so passieren in der Unterrichtsstunde?
3: Wir werden in die Klassen reingehen und mal schauen, was nutzen die Kinder eigentlich gerade? Welche Medien nutzen sie? Welche Apps nutzen sie? Und vor allem, wie lange sind sie eigentlich davor? Was machen sie in der echten Welt? Und werden darüber sprechen, wie sieht so eine gesunde digitale Balance aus und werden dafür sorgen, dass Kinder mit beiden Beinen fest im Leben stehen.
0: Toll. Seht ihr, wenn ihr das erleben möchtet, meldet euch an, geht auch mit Handy. Ja, bei uns auf der Website.
1: Ist doof. Ja, nimm das doch mal ernst. Ja, naja, ihr müsst euch ja aber auch gar nicht für dieses Thema entscheiden, sondern ihr könnt ja auch sagen, Mensch, ich wollte schon immer mal den André im Klassenzimmer haben oder beziehungsweise in der Turnhalle, weil du machst wieder Sport.
0: Wir machen wieder Sport, ja. Ja, wir bleiben bei altbewährten. Also das heißt, entscheidet euch, ja.
1: Es gibt dann so kleine sportliche, jetzt erzähl doch mal ein bisschen, was machst du denn?
0: Es gibt eine Challenge, so? Ja, und wenn die Challenge von der Klasse gewonnen wird, also wenn die Klasse mich besiegt, dann gibt es die 500 Euro.
1: Und
0: ich
1: was
0: war
1: für eine
0: ja nun,
1: Challenge?
0: Ja, alles möglich. Es kann sich die Klasse aussuchen, also so, wo die Klasse dann denkt, in den Disziplinen sind wir besonders gut, können die sich dann zusammenstellen und ich werde dann beweisen, dass ich besser bin. Ja? Jetzt war ich bestimmt schon in 100 Klassen, denke ich mal, wenn man jetzt alles zusammenrechnet. Gewonnen habe ich noch nie. Also insofern stehen rein statistisch die Chancen, mich zu besiegen, relativ gut für die Klassen. Ja, aber es muss eben doch erstmal passieren. Also meldet euch an und dann kommen wir vorbei. Entweder mit dem Thema Medienkompetenz.
1: Oder mit dem Thema Sport. 500 Euro für die Klassenkasse gibt's so oder so. Wie gesagt, anmelden geht ganz einfach bei uns im Netz.
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0: 8 Minuten nach 6:30.
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3: Einen wunderschönen guten Morgen. Ja, ziemlich viele Wolken zum Tagesstart. Ganz selten gibt es mal eine Wolkenlücke. Die Temperaturen, die gehen so auf 20, 21 Grad rauf heute. Und auf den Straßen ist alles noch ruhig, da haben wir noch nichts. Aber vielleicht ist Ihnen schon irgendwas untergekommen. Dann sagen Sie gerne Bescheid. 03 mal 800, und die 4 ist die Nummer.
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0: Oh, Baby. 6.42 Uhr, 12 Minuten nach halb sieben ist es. Wunderschönen guten Morgen an diesem Dienstag. 50 Millionen Euro gehen nach Thüringen. Und ich begrüße ganz herzlich den Lottomillionär des deutschen Wetters, unser Wetterwettermann Michael Klein.
1: Guten Morgen. Ja, wer ausgerechnet diesmal nicht mitgespielt hat?
0: Warst du.
1: Na, logisch.
0: Ja, aber bist du nicht letzte Woche irgendwie durch Thüringen gefahren? Hätte ich gedacht, du hast ja da einen Lottoschein gekauft.
1: Ach so, ja, das wäre eine Lösung gewesen.
0: Vermute ich dich ja hinter dem Gewinn. Hast du schon mal geguckt?
1: Es kann nicht sein.
0: Also, ach so, du hast keinen Lottoschein gekauft.
1: Ich habe tatsächlich vorher mal mitgespielt, okay. Aber das haben die wahrscheinlich nicht übertragen, gesagt, guck mal, der Mann hat so viel Pech gehabt, mach mal nochmal.
0: Aber das ist eure 50 Millionen, schätz mal von Thüringen, ja, das hebt ja dort spürbar das Bruttosozialprodukt.
1: Oh. Für alle. Richtig, du hast völlig recht.
0: Jetzt richtig los. Micha, haben wir denn Glück mit dem Wetter?
1: Das kommt jetzt darauf an, was man mit dem Wetter anfangen will. Also wer jetzt heute sein Gartenfest feiern wollen würde oder Kindergeburtstag oder ähnliches, der hat natürlich Pech. Für alle anderen ist es, glaube ich, so, dass man sagen muss, Gott sei Dank kommt da endlich mal Regen rein und jetzt nicht direkt das ganz, ganz große Unwetter, dass da 100 Liter am Tag herunterkommen würden. Das könnten die Böden natürlich überhaupt nicht aufnehmen, aber doch mal jetzt nennenswerte Mengen zumindest, muss man jetzt auch mal sagen. Das Ganze zieht von...
0: Wollte ich sagen, das war ja gestern auch ganz ordentlich,
1: ne? Richtig, genau. Ja. So, und jetzt sind die Böden schon mal so ein bisschen vorbereitet, in Anführungszeichen, sind schon mal geöffnet, also können jetzt dann den nächsten Schwall dann auch wieder ganz gut aufnehmen, sodass nicht alles nur oberirdisch abfließt. Deswegen ist das heute jetzt gar nicht mal so schlecht, dass da nochmal was hinterherkommt. Das zieht von Westen herein, heißt im Moment noch ziemlich trocken alles, aber dann kommt der Regen und gerade insbesondere am Nachmittag regnet es sich ein. Dann kann es auch mal schauerartig ein bisschen kräftiger sein und am Abend ist vielleicht mal auch ein Gewitter mit dabei. Temperaturmäßig erreichen wir so Werte um 20 Grad ganz knapp, auch mal stellenweise ein ganz klein bisschen nur drüber.
0: Okay, ganz kurz die nächsten Tage?
1: Langsam wieder wärmer und auch wieder trockener. Morgen ist auch noch wechselhaft durchwachsen mit Schauern und auch noch ein bisschen frischer mit 20 bis 23 Grad so um diesen Bereich. Und dann am Donnerstag wieder deutlich sonniger und deutlich wärmer. 27, 28 Grad könnten es vielleicht sogar sein.
0: Okay, Micha, dann gewinnst du jetzt noch eins.
1: Käffchen?
0: Hä? Los, ja.

0: 13 vor 7. Wunderschönen guten Morgen und alles Wichtige heute am Dienstag, am 18. August, gibt's gleich bei uns für Sie in den Nachrichten.
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3: Mit Conny Hartmann. Guten Morgen. Der Bau der neuen Ballsporthalle in Neuplanitz ist gestartet. Gestern erfolgte der erste Spatenstich. Frederik Seifert war vor Ort.
4: Ja, schon vor einiger Zeit sind die Bagger angerollt auf dem Gelände an der Neuplanitzer Straße. Gestern fiel dann also auch ganz offiziell der Startschuss für die Bauarbeiten. In 6 Wochen soll bereits die Montage der Hallenkonstruktion beginnen. Im März sind die Wände dran und im Dezember 27 soll alles fertig sein. Die Investitionen für das Projekt belaufen sich auf insgesamt 15,5 Millionen Euro. Davon werden 6,2 Millionen vom Freistaat Sachsen übernommen.
3: Autofahrer auf der A72 müssen sich ab heute auf Behinderungen einstellen. Zwischen Zwickau Ost und Chemnitz Süd kommt es in beiden Richtungen immer wieder zu Sperrungen einzelner Fahrstreifen. Grund dafür sind laut Autobahngesellschaft Vermessungsarbeiten, die jeweils von 8 bis 18 Uhr durchgeführt werden. Der Verkehr wird in dieser Zeit einspurig an den Technikern vorbeigeführt. Die Arbeiten sollen bis zum 28. August dauern. Dänemark verschärft im neuen Schuljahr die Regeln für den Einsatz künstlicher Intelligenz. So sollen jetzt mehr Aufgaben in der Schule erledigt und Prüfungen stärker überwacht werden. Dänemark gilt als Vorreiter bei der Digitalisierung von Schulen. Tablets und Laptops gehören zum normalen Unterricht. Auch Prüfungen werden teilweise digital geschrieben. An manchen Schulen sind Bücher im Unterricht fast gänzlich verschwunden. In Belgien, nahe der Grenze zu Nordrhein-Westfalen, kämpfen Einsatzkräfte weiter gegen die verheerenden Feuer im Naturschutzgebiet Hohes Venn. Die Brandlinie sei gut 2 Kilometer von der deutschen Grenze entfernt, hieß es zuletzt von der Feuerwehr. Für den Stadtlauf in Wilkau-Haslau, den sogenannten Viaduktlauf, am 20. September, kann man sich jetzt anmelden. Das hat uns Andreas Hahn vom Ausrichter Güsport gesagt.
5: Wir fangen an mit den ganz kleinen, also mit den Bambinis mit 500 Metern, über 1,2, 2,5 und 5 Kilometer, wobei bei den 5 Kilometern der Vereins- und Firmenlauf integriert ist.
3: Wegen des großen Andrangs im Vorjahr wird das Sportevent nicht mehr parallel zum Stadtfest angeboten, sondern als eigenständiger Termin.
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7: Einen schönen guten Morgen, einen wunderbaren Start in den heutigen Dienstag. Naja, ganz schön viele Wolken sind unterwegs, nur selten gibt es mal eine Wolkenlücke. Gegen Nachmittag vor allem kann es dann immer mal Regen geben, 19 Grad, die Höchstwerte bei uns in Zwickau. Morgen der Tag wird auf jeden Fall schon mal wärmer mit bis zu 24 Grad, aber auch da sind noch ein paar Tropfen möglich. Auch am Donnerstag kann das der Fall sein. Der Freitag wird dann aber richtig schön mit einem Mix aus Sonne und Wolken und bis zu 25 Grad. Und auf den Straßen haben wir einen Stau auf der A4 Chemnitz in Richtung Dresden zwischen Dreieck Nossen und dem Dreieck Dresden West. Viertelstunde Zeitverlust und Ihre Meldung gerne an die 03x800 und die 4. Gute Fahrt.
8: Ja, danke schön, Miri.
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11: Morgen!
12: So, meine Damen und Herren, dann bitte rein in die gute Stube.
8: Ja, und einen wunderschönen guten Morgen, Ladies and Gentlemen. Liebe Kinder, es geht wieder los. Es geht in den Dienstag, es ist der 18. August. Es ist jetzt 6 Minuten vor 7.
7: Guten Start.
8: Ja, guten Morgen.
7: Ja, wollen wir? Na los.
2: Na los, los. 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

0: Ja, es ist kurz nach 7 jetzt. Guten Morgen.
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2: Ich bin Frederik Seifert und gestern war ich in Neuplanitz, denn auf dem Gelände der künftigen Ballsporthalle haben mit dem ersten Spatenstich ganz offiziell die Bauarbeiten begonnen. Jörg Bechmann, Chef von Goldbeck Sachsen, hat uns mal grob den Plan für die nächste Zeit erklärt.
3: Ja, klassischerweise erstmal die Tiefbauarbeiten, also Oberboden abschieben, Geländeregulierungen und bereits in 6 Wochen wird es dann losgehen mit der Montage und Ziel ist natürlich so viel wie es geht vor dem Winter dann noch wirklich dicht zu bekommen. Das ist das große Ziel.
2: Ja. Über 15 Millionen Euro kostet das Projekt. Eine stolze Summe.
3: Ein maßgebendes Element sind natürlich auch die Tribünen für 1500 Zuschauer, inklusive der ganzen Medientechnik etc. pp. Und das sind natürlich schon Elemente, die so eine Sporthalle dann etwas hochqualifizierter machen, nenne ich es mal.
2: Ja, fertig sein soll das Ganze im Dezember 2027. Hoffen wir mal, dass alles klappt und damit zurück ins Studio.
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0: quasi Anfang 30, Micha.
1: Oh, ja.
0: Ich wollte jetzt eigentlich ein bisschen Späßle mit dir machen hier, so die ganze Zeit. Jetzt habe ich gerade mal so überlegt, Mensch, Anfang 30 und sie ist am 8. Juli mit 75 Jahren gestorben.
1: Und dann auch noch dieses Lied und wir hatten noch eine Sonnenfinsternis, eine Eclipse, also es ist alles mit dabei gewesen. Ja,
0: und gestern wurde sie beigesetzt.
1: Ah, okay.
0: Waren viele tausend Menschen da in ihrer walisischen Heimat und dort hat jemand ganz rührende Worte gesprochen, ich glaube ihr Ex-Manager oder so, oder ihr Tourmanager, und er hat gesagt, sie hat ein großes, erfülltes Leben geführt.
1: Ah.
0: Und hat ihren Mann zurückgelassen, der ist ein Jahr älter als sie, 76, die haben 53 Jahre miteinander gelebt.
1: Ach toll,
0: toll, schön. Ne? 53 Jahre, Mensch, Bonnie Tyler. Tja.
1: Ja.
0: Micha. Schön. So ist es. Also Carpe Diem, sage ich nur.
1: Ja.
0: Ja. Die Zeit geht einfach über uns hinweg. Ich meine, wenn du diesen Song hörst, ne? Anfang 30 und jetzt, ja, weg.
1: So. Und wir waren nicht in der ZDF-Hitparade eingeladen.
0: Ist so. Es ist nicht mal dein, haben wir es geschafft.
1: Nee.
0: Naja, dafür bist du jetzt im Radio als unser Chefmeteorologe. Das ist ja auch schon mal was.
1: Ja.
0: Und der Micha Klein hat interessantes Wetter im Gepäck. Nicht mehr so langweilig wie in den letzten Wochen, sondern da passiert endlich mal was. Gestern ja relativ viel Regen,
1: genau.
0: Zumindest stellenweise hier und da.
1: Ja.
0: Und geht das so weiter?
1: Ja, einigermaßen. Also kann man so sagen, denn also gestern waren es ja teilweise 20, 30 Liter pro Quadratmeter, vor allem Richtung Südosten, während der Nordwesten, also rund um Leipzig, kam sogar so gut wie gar nichts herunter.
0: Ja.
1: Da ist eben, hat nichts abbekommen.
0: Verrückt, ne? Ja.
1: Ja, war wieder mal so schauerartig, dann wenn es so ein bisschen gegen die Berge drückt, werden die Wolken natürlich ausgewrungen. Und doch heute könnte das so sein, dass es gerade insbesondere in der Anströmung von Norden, Nordwesten her gegen die Berge am meisten Regen gibt. Also die Wolken kommen von Westen heute hereingezogen. Aktuell ist der Regen noch in der Westhälfte Deutschlands unterwegs, macht sich auf den Weg zu uns. Und deswegen wird es vor allem am Nachmittag anhaltender, zeitweise kräftiger durch Schauer regnen. Die Temperaturen erreichen gerade mal so 20 Grad. Und dann später am Nachmittagabend könnte es sein, dass da vielleicht auch noch ein Gewitter drunter gemischt ist.
0: Ja, dann sind wir ja morgen schon wieder in der Mitte der Woche. Wie geht es weiter dann? So trendmäßig?
1: Ja, trendmäßig wird es wieder wärmer. Mhm. Wobei morgen ist das noch so der Übergang. Da gibt es auch immer wieder mal Regenschauer. Und mit den Temperaturen geht es nur leicht nach oben. So 22, 23 Grad sind es dann. Und am Donnerstag, da kehrt das warme Sommerwetter wieder zurück.
0: Ach,
1: nämlich über 26 Grad kann es dann geben. Zwar immer noch mit sehr, sehr vielen Wolken, vielleicht auch mal im letzten Schauer, aber schon deutlich trockener alles wieder. Und der Freitag ist dann Sommerwetter mit Temperaturen um 27, 28 Grad.
0: Das wollte ich hören. Also der Sommer ist noch nicht vorbei.
1: Nein.
0: Nein.
1: Und Regen gehört zum Sommer da auch
0: dazu. Natürlich, ist so wichtig.
1: Ja.
0: Micha, und was gehört noch zum Sommer dazu?
1: Hat Bonnie Tyler nicht gern Whisky getrunken?
0: Käffchen. Komm,
1: ach so.
0: Ein Käffchen jetzt auf die Bonnie Tyler. Ja?
1: Ja.
0: Das.

0: Am Dienstag, 18. August, heute ist der Tag der schlechten Reime, sehe ich gerade. Also warte mal, heute ist der Tag der schlechten Reime. Schlechte Reime haben wir aber keine, nein, mitnichten. Dafür haben wir aber gleich die Nachrichten. Naja.
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13: Mit Conny Hartmann. Guten Morgen. Der Bau der neuen Ballsporthalle in Neuplanitz hat offiziell begonnen. Gestern trafen sich die Verantwortlichen zum symbolischen Spatenstich. In 6 Wochen sollen schon die ersten Stützen der Hallenkonstruktion errichtet werden. Nach einem Einbruchsdiebstahl in Merane sucht die Polizei Zeugen. Aus einer Werkhalle am Brückenweg erbeuteten die Täter Werkzeug im Wert von 100.000 Euro. Der Tatzeitraum liegt zwischen Samstagmittag und gestern früh. In der Nähe von Eibenstock sind 2 weitere Luchse ausgewildert worden, um die Population in Sachsen zu stärken. Das Weibchen stammt aus dem Wildgatter Oberrabenstein in Chemnitz, das Männchen aus einem belgischen Tierpark. In Sachsen-Anhalt wird heute ein neues Zentrum für Drohnensicherheit eröffnet. An dem Standort sollen

0: neue Technologien entwickelt und unter realen Bedingungen getestet werden, um gefährliche Drohnen besser erkennen und abwehren zu können.
1: Das war Radio Zwickau Kompakt. 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
3: Ganz schön viele Wolken sind unterwegs, nur selten gibt es mal eine Wolkenlücke. Gegen Nachmittag vor allem kann es dann immer mal Regen geben. 19 Grad die Höchstwerte bei uns in Zwickau. Morgen der Tag wird auf jeden Fall schon mal wärmer mit bis zu 24 Grad. Aber auch da sind noch ein paar Tropfen möglich. Auch am Donnerstag kann das der Fall sein. Der Freitag wird dann aber richtig schön mit einem Mix aus Sonne und Wolken und bis zu 25 Grad. Und auf den Straßen, da ist uns ein Stau gemeldet worden. Auf der A4 Chemnitz Richtung Dresden zwischen Dreieck-Nossen und dem Dreieck Dresden-West. Hier dauert es aktuell 41 Minuten länger. Und falls Sie noch was gesehen haben, sagen Sie gerne Bescheid. 03 mal 800 und die 4 ist die Nummer, unter der Sie mich erreichen.
4: Ja, danke schön, Miri.
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3: Das ist ein gutes Stichwort. Ja? Wir haben eine ganz süße Frage gekriegt für unsere kleine Rubrik Schlau gemacht um 7:30. Ist ja gleich wieder soweit. Hm? Und zwar der Leo, 8 Jahre alt, möchte gerne wissen, ob es Augen eigentlich immer paarweise gibt. Also ob alles irgendwie 2 Augen immer hat.
4: Naja, das spielen wir doch. Also es gibt doch einen Zyklopen. Ja.
5: Ah, das ist der Lieblingswitz vom René Tierfelder. Kennst du den?
3: Nein.
5: Kommt ein Zyklop zum Augearzt.
3: Zum Augearzt.
5: Ja, Entschuldigung, ich wollte dich ablenken.
3: Wir würden das gleich mal so ein bisschen wissenschaftlicher, wir würden gleich mal ein paar seriöse Informationen dazu liefern. Leo, ich finde die Frage gar nicht
5: doof.
3: Ich fand das spannend. Also gibt es Augen wirklich nur paarweise? Die Antwort auf diese Frage vom kleinen Leo, die gibt's gleich. Ja.
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0: The Riddle. Um kurz vor halb acht einen wunderschönen guten Morgen nochmal und herzlich willkommen im Dienstag, der 18. August. Und der kleine Leo hat sich an unser Lehrerkind Christine gewandt mit der Frage, ob eigentlich alle Tiere zwei Augen haben. Ja, also gibt es Augen nur paarweise? Das ist doch mal eine gute Frage und die Antwort, die kommt jetzt.
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2: Die Antwort ist ganz eindeutig nein. Es gibt Augen nicht nur paarweise. Es gibt zum Beispiel eine Gattung der im Wasser lebenden Ruderfußkrebse, die Hüpferlinge, die haben nur ein Auge. Ihr wissenschaftlicher Name Zyklops erinnert an die Zyklopen, einäugige Riesen aus der griechischen Sagenwelt. Manche Lebewesen haben auch drei Augen. Einige Eidechsen, Frösche, Haie, Salamander und Neunaugen besitzen ein drittes, sogenanntes Scheitelauge, das meist von einer Hautschicht bedeckt ist. Dieses Auge dient nicht dazu, Dinge wirklich zu sehen, sondern steuert den Schlafrhythmus, indem es Lichtveränderungen wahrnimmt und dem Gehirn mitteilt, wann es Tag und wann Nacht ist. Die meisten Fluginsekten, wie Bienen zum Beispiel, haben fünf Augen, zwei große runde, um sehen zu können, und dann noch drei kleinere Punktaugen auf der Kopfoberseite, die auch ähnlich wie ein Scheitelauge funktionieren, die dem Insekt also quasi sagen, jetzt ist es dunkel, jetzt ist Nacht und jetzt ist es hell, es ist Tag. Also Augen gibt es nicht nur paarweise, sondern es gibt auch Lebewesen mit nur einem, mit drei oder eben mit fünf Augen.
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0: 4 nach 7:30 jetzt.
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3: Einen wunderbaren guten Morgen. Es kann immer wieder Regen geben, vor allem gegen Nachmittag. Bleibt auch eher bedeckt, nur ganz selten gibt es mal eine Wolkenlücke. Die Temperaturen gehen auf bis zu 19 Grad rauf und auf den Straßen. Da haben wir einen Stau auf der A4, Chemnitz Richtung Dresden, zwischen Dreieck Nossen und Dreieck Dresden West. Hier dauert es fast eine Dreiviertelstunde länger. Ansonsten gute Fahrt.
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0: Das muss ich mal sagen. Ich bin sehr dankbar. Das geile Leben. Weil ich den Micha Klein habe. Ja, das ist ja auch jeden Morgen so ein bisschen wie Therapie. Unser Chefmeteorologe jetzt wieder in der Leitung. Für Sie, für uns, für alle. Um 7.41 Uhr, 11 Minuten nach halb acht. Guten Morgen, Micha.
1: Morgen. Ich höre aber schon, deine Therapie ist jetzt, dass du mich jetzt hier hinter die Fichte führst.
0: Genau, ja. Also ich möchte heute gewinnen. Du hast gestern gewonnen, glaube ich, oder? Du hast gestern einen Punkt geholt.
1: Ja, tatsächlich. Ja, in meiner Königsdisziplin Fußball.
0: Fußball, richtig. Du hast gestern eine Fußballfrage richtig beantwortet. Wir kommen nämlich jetzt zum kleinen Quiz mit Micha Klein. Das entscheidet darüber, wer nach dem Wetterbericht das Käffchen ausgibt. Micha, ganz leichte Frage heute. DIN A4 hat heute Geburtstag. Also überhaupt das genormte Papierformat, die Papierformate. Das ist ja ein wunderbar skurriles deutsches Jubiläum. Am 18. August 1922 nämlich wurden die Normen für Papierformate in Deutschland eingeführt.
1: 21,0 mal 29,7.
0: Och nee. War das ich würde gern von dir wissen, wie ist die exakte Höhe oder Länge eines DIN A4-Blatts? Nee. Woher weißt du denn sowas?
1: Das ist der deutsche Beamte in mir.
0: Das ist doch jetzt nicht wahr. Das ist wirklich... Kannst du es nochmal sagen, bitte?
1: Also Breite, jetzt nicht, dass du mir einen Strick draus drehst, dass ich Breite und Höhe verwechselt hätte.
0: Nee.
1: Breite 21,0 Zentimeter.
0: Richtig,
1: Millimeter
0: richtig.
1: Haben.
0: Richtig.
1: 210 Millimeter.
0: 210. Und die Höhe? Ja. Die Frage wäre nämlich die Höhe eines DIN A4-Blatts. 29,7, 31,7 oder 35,7?
1: Dann nehme ich jetzt nur für dich die 35.
0: Nein, du hast schon richtig. 29,7.
1: Weißt du, woher ich das weiß?
0: Nee.
1: Nee, früher von wenn man irgendwie eine Grafik oder sowas gestalten musste, da musste ich immer nachgucken. Und irgendwann habe ich es mir tatsächlich mal gemerkt. Solche Sachen, normalerweise plopsen die immer aus meinem Hirn wieder raus, aber das konnte ich mir merken.
0: Also du wirst mal immer unheimlicher.
1: Mhm. Jemand, sympathisch geradezu, ne?
0: Jemand, der weiß, wie ein DIN A4 in den exakten Abmaßen ist. Also wirklich.
1: Auf den Millimeter, genau.
0: Ich auf so den Millimeter.
1: Also es gibt wahnsinnig viel, was ich nicht weiß. Aber schön ist ja, dass ich weiß, dass ich nichts weiß.
0: Eine Inselbegabung.
1: Aber wirklich, es ist eine DIN-Begabung.
0: Ja, ist schön. Ich sage jetzt nicht, dass die Wettervorhersage nicht dazu gehört.
1: Ach, du bist aber
0: nein,
1: auch.
0: Das stimmt ja auch nicht. Nein, du hast ja gestern gesagt, es regnet und es hat geregnet. Und also auch nicht überall, ne? Du hast so richtig. Leipzig war ja ein bisschen weniger anderswo, da hat es ganz schön was runtergehauen. Okay, also den Kaffee gebe ich aus. Du hast gewusst oder weißt genau, wie groß ein DIN A4-Blatt ist. Das ist ja echt gemein.
1: Naja. Das sind doch Dinge, über die man nie spricht, ne? Ja. Ist das peinlich, im Radio zu sagen, man weiß, wie die DIN-Marken sind?
0: Stimmt.
1: Aber da kommst du, weißt du, sowas entdeckst du doch. Weißt du, wenn wir jetzt abends beim Wein zusammensitzen, da kommt doch keiner auf die Idee zu sagen, weißt du eigentlich, wie groß ein DIN A4-Blatt ist?
0: 29,7 Zentimeter, Michael Klein. Ich habe viele Fragen. Viele Fragen.
1: Ich auch.
0: So, jetzt frage ich dich aber erst nach dem Wetter, erzähl mal.
1: Wetter, heute nochmal Regen. Und zwar im Prinzip ähnlich in der Verteilung, ja ein bisschen ähnlich, wie es gestern schon war. Du hast ja gerade schon gesagt, Richtung Nordwesten, rund um Leipzig so gut wie gar nichts runtergekommen. Richtung Süden, Südosten, umso mehr, teilweise über 25, 30 Liter pro Quadratmeter, stellenweise sogar an die 40 Liter ran. Und heute ist es so, dass vor allem der Süden, der Südwesten richtig was abbekommen kann. Richtung Norden ist es etwas weniger. Aber für uns alle hier in Sachsen, also etwas Regen, der auch mal flächendeckender hereinkommt. Jetzt vor allem am Nachmittag regnet es auch anhaltender. Und zwischendurch schauerartig kräftiger. Es kann sogar zum Abend vielleicht mal ein Gewitter noch mit hineinziehen. Ansonsten Temperaturen aber deutlich frischer als in den letzten Tagen. Das heißt so Maximalwerte um 20 bis 21 Grad.
0: Okay, ganz kurz noch die nächsten Tage, Micha.
1: Morgen auch noch ein bisschen nass. Vielleicht schon mal so um 22, 23 Grad. Und ab Donnerstag sieht es wesentlich trockener aus. Ganz trocken am Freitag und dann auch sommerlich warm schon am Donnerstag mit vielen Wolken.
0: Also es geht weiter mit dem Sommer und jetzt geht's weiter mit dem Käffchen.
1: Oh ja.
0: Ich gebe dir einen aus und dann hören wir uns später nochmal, ja?
1: Gerne.
0: Bis dann, Micha.

0: 8:12 am 18. August. Einen schönen Dienstagmorgen für Sie. Und alles Wichtige gibt's gleich bei uns in den Nachrichten.
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8: Mit Conny Hartmann. Guten Morgen. In Neuplanitz ist gestern der offizielle Spatenstich für den Bau der neuen Ballsporthalle erfolgt. Bis Dezember nächsten Jahres will die Firma Goldbeck das neue Zuhause des BSV Sachsen fertigstellen. Oberbürgermeisterin Constanze Arndt sagte uns:
9: Bauen ist das letzte Abenteuer der Menschheit. Da kann immer irgendetwas sein, das weiß man nie. Aber ich denke, da ist Goldbeck auch ein guter Partner, der weiß, was er tut, und deswegen habe ich da sehr großen Optimismus, dass wir hier pünktlich und im Kostenrahmen, das ist die Anforderung, die Eröffnung feiern werden.
8: Nach einem Einbruchsdiebstahl in Merane sucht die Polizei Zeugen. Die unbekannten Täter hatten sich am Wochenende gewaltsam Zutritt auf ein Firmengelände am Brückenweg verschafft. Aus einer Werkhalle stahlen sie Werkzeug im Wert von rund 100.000 Euro, das sie höchstwahrscheinlich per Fahrzeug transportiert haben. Der Tatzeitraum liegt zwischen Samstagmittag und gestern früh. Die Nummer für Zeugenhinweise steht in unserer App. In der Nähe von Eibenstock sind gestern 2 weitere Luchse ausgewildert worden. Das hat das Landesumweltamt mitgeteilt. Das Weibchen Lotta stammt aus einer Nachzucht im Wildgatter Oberrabenstein in Chemnitz. Das Männchen Luca kommt aus einem belgischen Tierpark. Sie sind nunmehr die Tiere Nummer 8 und 9, die in Sachsen in Freiheit entlassen wurden, um eine stabile Population aufzubauen. Der Bauernverband legt heute die Erntebilanz des Sommers vor. Wegen der anhaltenden Dürre machen sich die Landwirte auf erhebliche Einbußen gefasst. Babette Büchner mit den Einzelheiten.
10: Es ist zu trocken, unter anderem für Weizen, Kartoffeln oder Zuckerrüben. Bauernpräsident Ruckwied sprach zuletzt von einer brutal angespannten wirtschaftlichen Lage. In südlichen Teilen Deutschlands hält er sogar totale Ertragsausfälle für möglich. In mehreren Bundesländern brechen durch die Hitze und Trockenheit auch die Futterbestände ein. Vereinzelt zwingt das Landwirte, Tiere früher als geplant schlachten zu lassen.
8: Im Autoverkehr geht es immer härter und rabiater zu. Das zeigt eine Langzeitstudie von Unfallforschern. Es wird zum Beispiel gedrängelt, ausgebremst oder riskant eingeschert. Viele dieser Werte hätten sich gegenüber 2023 drastisch verschlechtert.
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11: Guten Morgen und einen wunderbaren Start in den Dienstag. Ziemlich viele Wolken am Himmel bei uns in Zwickau. Die Temperaturen gehen auf 19 Grad rauf und vor allem gegen Nachmittag ist dann immer wieder Regen möglich. Morgen der Tag und auch übermorgen, beide Tage eigentlich, noch ziemlich wechselhaft. Die Temperaturen gehen aber schon mal ein Stück nach oben und der Freitag, der wird dann richtig schön mit einem Mix aus Sonne und Wolken und bis zu 25 Grad. Und auf den Straßen haben wir immer noch Stau auf der A4. Chemnitz in Richtung Dresden, zwischen Dreieck Nossen und Dreieck Dresden West. Hier dauert fast eine Stunde länger. Ansonsten ist uns aber nichts weiter gemeldet worden. Aber trotzdem, wenn Sie da unterwegs sind, fahren Sie am besten weit drumrum, wenn es nur irgendwie geht.
0: Ja, danke schön, Miri.
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0: Hart. Jede wie auch immer geartete Ähnlichkeit mit starken, lebenden oder toten Personen ist weder beabsichtigt noch irgendwie so gemeint und in jedem Fall rein zufällig und ein großer, wirklich nicht böse gemeinter Zufall.
1: Ja, wir wünschen Ihnen mal einen schönen guten Morgen, einen guten Start in den Dienstag. Dienstag ist ja mal Lesezeit und Lesetag bei uns.
2: Und da haben wir heute mal was ganz Besonderes, also fast schon ein bisschen Fachliteratur, und zwar das Sachsen-Wasser-Abenteuerbuch von Falk Wieland. Ein Buch, in dem ganz viele sächsische Gewässer vorgestellt werden. Also wirklich ganz spannend.
1: Ja, bleiben Sie dran, wir stellen das Buch auch vor und würden Sie natürlich gerne auch schenken.
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1: Die Kunstglaserei von Markus Tierfeld in Langenhessen feiert in diesen Tagen ihr 25-jähriges Bestehen. Der Betrieb ist aber noch viel älter. Schon 1981 legte Vater Dietmar den Grundstein, damals noch als Bleiglaserei. Sohn Markus übernahm den Betrieb 2001 und entwickelte ihn mit viel Leidenschaft zur heutigen Spezialkunstglaserei. Das Auftragsspektrum reicht von moderner Glasgestaltung bis zur aufwendigen Sanierung historischer Kirchenfenster.
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0: Tipsy Gypsy hier. Schönen Dienstagmorgen. 8:02. Und das heißt Lesezeit bei uns.
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0: Oh, dort lesen wir heute Brecht heute Abend. Ja, ist ja zum 70. Todestag. Ja, Brecht-Abend heute. Freue ich mich sehr drauf. Das hat allerdings jetzt nicht so viel mit dem Buch zu tun, das wir jetzt vorstellen. Obwohl, das stimmt nicht. Es geht ja um Gewässer. Und von Brecht gibt es ja auch der Haifisch, der hat Zähne. Ja, Haifisch, Wasser. Und Brecht reimt sich ja auch so schön auf Hecht. Und da sind wir jetzt schon beim Thema sächsische Gewässer. Das ist genau das Buch. Was schüttelst du denn da so in den Kopf?
3: Oh,
0: Brecht reimt sich auf Hecht. Ja. Natürlich. So. Mhm. Und wir haben jetzt ein Buch für Wassersportler, Taucher und Schnorchler. Das Sachsen-Wasser-Abenteuerbuch von Falk Wieland.
3: Ja, und der sächsische Autor taucht seit 45 Jahren, war auch viele Jahre Forschungstaucher an der TU Dresden zum Beispiel, schreibt für Tauchmagazine und hat jetzt eben dieses Buch veröffentlicht. Und der Falk Wieland ist jetzt bei uns in der Leitung. Lieber Falk, worum geht's konkret?
4: In dem Buch geht's um sächsische Gewässer im weitesten Sinne, um Tagebauseen, Steinbruchseen, aber auch Besonderheiten wie Bergwerke und wie man sich das ansehen kann. Und man müsste dazu schnorcheln, tauchen, vielleicht baden mit einer Taucherbrille, Kanu fahren. Also alle Arten von Wasseraktivitäten im Zusammenhang mit unseren Gewässern hier in Sachsen.
0: Das ist spannend. Es werden ja über 80 sächsische Gewässer in dem Buch vorgestellt. Haben Sie die alle selber getestet?
4: Ich habe die alle selbst getaucht, beschnorchelt, mit dem Kanu da lang gefahren und habe die über mehrere Jahre hinweg erkundet.
0: Toll.
4: Das ist insofern auch nötig, weil ja diese großen Tagebauseen jetzt erst in jüngster Zeit dazugekommen sind und für Wassersportaktivitäten zugelassen wurden, so dass man da sozusagen ganz junge Erkundungen machen muss.
3: Okay, jetzt haben wir ja Mitte August, das heißt, das Wetter könnte noch mal ein bisschen anrucken,
0: klar.
3: Es könnte noch mal so richtig Badewetter geben. Haben Sie vielleicht schon mal so einen kleinen Tipp für uns?
4: Wenn man es von der Seite des Gerätetauchens sieht, dann kann ich vielleicht sehr stark die Steinbruchseen in der Westlausitz empfehlen, die in dem entsprechenden Kapitel vorkommen. Mhm. Wenn man jetzt nicht zu sehr spezialisiert ist, so mit Gerät zu tauchen oder so, da wäre zum Beispiel der Berzdorfer See eine sehr tolle Sache, wo man einfach, indem man mit einer Taucherbrille an der Oberfläche schwimmt und ins Flachwasser runterguckt oder auch mit dem Kanu dicht unter Land eine Runde dreht, sehr viel sehen kann und auch sehr klares Wasser vorfinden wird.
0: Kann ich bestätigen, definitiv.
3: Also,
0: Berzig, ne, war ich jetzt auch zweimal dieses Jahr schon. Ja. Also Mensch, herzlichen Dank, das ist total spannend. Falk Wieland, der Autor des Buches Das Sachsenwasser Abenteuerbuch.
3: Ja, ein richtig dickes, tolles Buch. Sind auch Bilder drin und wie man hinkommt und so weiter. Ja, und wenn Sie das Buch haben wollen, dann rufen Sie jetzt einfach mal durch. Wir würden es nämlich direkt verschenken.
0: Oh, die Nummer.
3: 08078, die Nummer.
0: Ich hätte es ja selber gesagt, ich wollte es gerade selber sagen.
3: 08078 ist unsere kostenlose Lesehotline. 08078.
0: So, ich tauche jetzt ab.
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0: Merkst du auch, wie ich hier mitgerissen bin?
1: Wahnsinn.
0: Oh, herrlich.
1: Du bist ja eine Epi-Trompete und alles in einer Person.
0: Holiday, so hieß die Nummer. Apropos Holiday, wir haben gerade gelesen, wir haben jetzt überlegt, ja, stimmt das? Wir haben mal recherchiert, der kleine Micha und ich, also Micha Klein, unser Chef Meteorologe, schönen guten Morgen übrigens nochmal. Micha,
1: guten Morgen, ja. Hallo, ja.
0: Der Kanzler hat irgendwie seinen Urlaub verlängert.
1: Ja, das ist noch nicht so ganz weit umgegangen, aber das scheint wirklich so zu stimmen. Ne?
0: Ja, hat gedacht, ich gönne mir mal noch eine Woche mehr. Ich habe jetzt mal geguckt, Termine des Bundeskanzlers, gibt es ja eine offizielle Seite, da ist nichts. Also der hat nur gar nichts. Ja. Jetzt kann man das ja so oder so bewerten.
1: Ja. Kann eine gute Nachricht für Deutschland sein.
0: Also hier mein
1: er hat uns ja versprochen, wenn das mit der Hitze, also wenn da wirklich nochmal was käme, dann könnte er sich damit beschäftigen und sich Gedanken
0: machen. Ja, genau. Nee, es ist ja interessant. Was unser Studioleiter ist hier, der Andi, der Andreas, der sagt nach der Sendung immer, André, ja, leg dich mal hin, machst ein bisschen Mittagsschlaf, weil wer schläft, der macht nichts verkehrt.
1: Das sagt er dir immer?
0: Ja, sagt er mir immer. Vielleicht hat es dem Kanzler auch jemand gesagt, wer im Urlaub ist, der kann nicht so viel verkehrt machen.
1: Aber wer könnte ihm das sagen? Der Papst vielleicht noch?
0: Ach, ich weiß es nicht.
1: Auf wen hört er denn sonst? Niemanden. Ja.
0: Naja, gut. Micha, Urlaubswetter kriegen wir auch bald wieder. Also komm, wir wollen mal nicht übers Wetter weckern. Merkst du jetzt? Ja, es geht schon los. Ich sollte mich hinlegen.
1: Über ein Märzwetter.
0: Oder so
1: nicht.
0: Rum, genau. Ja. Nee, es ist ja jetzt mal ganz schön, dass ein bisschen Regen dazu kommt. Eine kleine Abkühlung, aber die Temperaturen ziehen Richtung Wochenende wieder an.
1: Genau, also ja, so schade das jetzt für alle ist, die vielleicht ihr Kindergartenfest heute draußen feiern wollten oder ähnliches, das ist natürlich dann blöd, aber nach der ganz langen großen Hitze ist es ja vielleicht auch schön, mal wieder Gras in Grün zu sehen, ist ja vielleicht auch was Nettes. Ja, der Regen zieht auf, der kommt von Westen her zu uns hereingezogen, aktuell ist er über NRW, über Hessen und bei uns kommt er dann mit dem Nachmittag vor allem an und dann regnet sich's auch so richtig mal ein, dass es auch mal länger anhaltend regnet, da können schon wieder ein paar Liter zusammenkommen, für die Natur natürlich super. Bei den Temperaturen bleiben wir dann so im Bereich um 20 Grad. Der Himmel dick bewölkt, also Sonne ist da dann wahrscheinlich nicht mehr großartig mit dabei. Und vielleicht ist es dann zwischendurch auch mal etwas schauerartig kräftiger, weil dann auch am Abend mal vielleicht das ein oder andere Gewitter dabei sein könnte, muss aber nicht sein.
0: Aber der Sommer, wir hatten es gerade schon angedeutet, ist eben noch nicht vorbei.
1: Nee, absolut nicht. Also morgen ist ein bisschen Übergang, da wird es schon mal so 2 Grad wärmer als heute. Nicht mehr ganz so viel Regen, immer mal etwas schauerartig. Donnerstag vielleicht nur ganz, ganz allerletzte Schauer, dann ist aber schon deutlich wärmer, so um 26 Grad und die Sonne zeigt sich mal zeitweise. Und der Freitag wird wahrscheinlich ein richtig freundlicher Sommertag werden, nach dem jetzigen Stand der Samstag auch.
0: Wunderbar. Micha, dann machen wir jetzt noch eins, nämlich nichts. Da können wir nichts verkehrt machen.
1: Ich verlängere mein Käffchen.
0: Ich auch.

0: 12 Minuten vor halb neun, wunderschönen guten Morgen. Dienstag heute, der 18. August. Und alles Wichtige, das gibt's gleich bei uns nochmal für Sie in den Nachrichten.
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8: Mit Conny Hartmann, guten Morgen. Der Bau der neuen Ballsporthalle in Neuplanitz hat offiziell begonnen. Gestern war symbolischer Spatenstich. Auf der A72 zwischen Zwickau Ost und Chemnitz Süd kommt es wegen Vermessungsarbeiten zu Verkehrsbehinderungen. Von heute an bis zum 28. August kann der Verkehr dort tagsüber nur auf einer Spur rollen. Für den Viaduktlauf am 20. September in Wilkau-Haslau sind jetzt Anmeldungen möglich. Schulklassen und Kitas winken Prämien für die Klassenkasse. Trotz der Krise in der Automobilindustrie investiert BMW einen dreistelligen Millionenbetrag in sein Werk in Leipzig. Nach einem Umbau der Montagelinie ist der Standort nun für die Produktion der neuen Klasse voll elektrischer Modelle bereit. Der Bauernverband legt heute die Erntebilanz dieses Sommers vor. Wegen der anhaltenden Dürre machen sich die Landwirte auf erhebliche Einbußen gefasst.
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1: Ziemlich viele Wolken am Himmel bei uns in Zwickau. Die Temperaturen gehen auf 19 Grad rauf und vor allem gegen Nachmittag ist dann immer wieder Regen möglich. Morgen der Tag und auch übermorgen beide Tage eigentlich noch ziemlich wechselhaft. Die Temperaturen gehen aber schon mal ein Stück nach oben und der Freitag, der wird dann richtig schön mit einem Mix aus Sonne und Wolken und bis zu 25 Grad. Und auf den Straßen haben wir einen dicken Stau auf der A4 Chemnitz Richtung Dresden zwischen Dreieck Nossen und dem Dreieck Dresden-West dauert es mittlerweile eine Stunde länger. Also da sollten Sie einen großen Bogen drumherum machen, wenn es nur irgendwie geht. Und falls Sie irgendwas entdeckt haben oder irgendwas ergänzen möchten, rufen Sie mich gerne an. 03x800 und die 4 ist die Nummer.
0: Ja, danke schön, Miri.
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0: Ja, der Mann hat's erfasst. Harald Schmidt heißt der Mann. Hat heute übrigens Geburtstag, wird 69. Happy Birthday, ist mein Idol. Ja, wurde ich sozialisiert mit der Harald Schmidt Show. Kannst du dich noch erinnern? 90er Jahre. Oh Gott, da waren wir noch Kinder. Naja, so. Herzlich willkommen hier bei unserer kleinen Morning Show am Dienstag, den 18.
6: Ja. Der ein oder andere sagt auch im Kindergarten.
0: Auch im Kindergarten, genau. Nein, wir machen ja keine Show. Das ist alles authentisch und echt, ja. Und keine Show, nichts Gestelltes. Und deswegen ist es auch ganz echt und ganz authentisch, dass wir wieder zu euch, also jetzt mal, ich spreche jetzt mal die Schulkinder an, die jetzt vielleicht noch nicht in der Schule sind, aber vielleicht auch die Eltern oder so, die es jetzt hören. Wir kommen nämlich wieder in die Klassen und machen eine Schulstunde, bringen auch Geld mit, 500 Euro für die Klassenkasse.
6: Und wie ihr da rankommt, darüber reden wir gleich.
0: Das ist der Plan.
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0: Es ist ganz genau halb neun. Ja. Und jetzt gucken wir mal, was es Neues gibt in der Schule. Ne?
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0: Tja, warte mal, ich muss bloß erstmal gucken. Der Robert hat geschrieben. Ja, da war Robert. So, jetzt warte, ich check noch schnell noch die Nachrichten hier.
3: Bist du schon wieder am Handy?
0: Bin schon wieder am Handy.
3: Vielleicht solltest du auch einfach mal mit zu uns in die Schulstunde kommen. Vielleicht können wir dir helfen, André.
0: Wie jetzt?
3: Es gibt nämlich diesmal das Thema Medienkompetenz als Wahlfach quasi, weil, liebe Kinder, liebe Lehrer, liebe Eltern, bei der Anmeldung könnt ihr euch ja aussuchen, wollt ihr eine Stunde Sport haben mit unserem André oder wir machen das Thema Medienkompetenz diesmal. Also wie viel Internet ist gut? Was ist denn überhaupt das Gute am Internet? Was sind denn aber auch die Gefahren? Mhm. Und das mache ich nicht alleine.
0: Nein.
3: Nicht, dass ihr jetzt denkt, hier, da redet die vom Radio, wer weiß, was die da so erzählt. Nee. Ich bringe den Florian mit, den Florian Buschmann von den Offline-Helden. Und der Florian erklärt mal, um was es in unserer Schulstunde geht.
4: Wir werden in die Klassen reingehen und mal schauen, was nutzen die Kinder eigentlich gerade? Welche Medien nutzen sie? Welche Apps nutzen sie? Und vor allem, wie lange sind sie eigentlich davor? Was machen sie in der echten Welt? Und werden darüber sprechen, wie sieht so eine gesunde digitale Balance aus und werden dafür sorgen, dass Kinder mit beiden Beinen fest im Leben stehen.
3: Also ich möchte nicht wissen, was da bei dir rauskommt, deine Bildschirmzeit.
0: Ja, okay. Also ich sehe gerade hier Krapfen-Hype in den Dolomiten. Krapfen.
3: Die essen alle Krapfen.
0: Ja, ich bin gerade am Handy. Nein, aber ihr habt ja gerade gesagt, man soll nicht so lange und so häufig am Handy sein.
3: Oh. Also, liebe Kinder, bitte.

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0: Gleich 6 Minuten nach 8:30.
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3: Einen wunderschönen guten Morgen. Das Wetter ist ziemlich wechselhaft. Die Temperaturen, die gehen so auf 19, 20 Grad höchstens rauf. Und vor allem gegen Nachmittag ist auch der ein oder andere Tropfen mal möglich. Und auf den Straßen haben wir einen dicken Stau auf der A4. Chemnitz in Richtung Dresden. Zwischen Dreigenossen und dem Dreieck Dresden-West immer noch 1 Stunde Zeitverlust.
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0: Legen wir los.
1: Jetzt so?
0: Ja. Hier ist Mr. Gen Z. Also so nennt man ihn auch. Das ist eigentlich unser Better Wetterman Michael Klein. Ja. Der junge und wilde Gen Z. Ich habe gerade gelesen, also erstmal schönen guten Morgen, Michael Klein. Bei den jungen Menschen der Gen Z ist Schach wieder ganz oben angesagt. Also es boomt regelrecht. Und zwar sagt Magnus Carlsen, das ist, ich glaube, der ist Weltmeister oder sag mal Großmeister oder was. Also der ist schon Weltmeister, glaube ich. Ja. Und der sieht den Grund dafür in der Netflix-Serie Damengambit. Das ist schon her. Das hätte sich dann aber praktisch vervielfältigt über TikTok und so weiter und so fort. Aber das war so der Auslöser, dass eben Schach auch bei der Gen Z richtig boomt. Damen Gambit, das ist, du als Schachspieler weißt das, das ist eine Eröffnung. Gambit ist eine Eröffnung. Ich glaube, Bauernopfer halt, ne? Sagt man so, wenn man
1: ich weiß das alles.
0: Ja, also die Dame, also du machst praktisch mit deinem Bauern irgendwie die Dame frei.
1: Ja.
0: Also es ist, du lässt die Dame schon da, wo sie steht. Ich glaube, der weiße Bauer fängt an dann und dann guckst du ihm. Das ist dann praktisch eine Art Lockvogel. Dann lockst du deinen Gegner damit in eine Falle.
1: Wir reden von dieser Serie mit Inga Bause, ne? Die immer da die Bauern dann vorstellt.
0: Ja, richtig, genau. Ja, richtig, ne? Und dann kommt die Dame eben ins Spiel oft.
1: Genau.
0: Ja. Und manchmal springen die ja dann auch weg. Oder laufen auch weg, der Läufer. Ne? Also das hast du ja auch alles bei der Inga Bause. Ja, ja, stimmt schon. Ja.
1: Und Pferde haben die auch manchmal.
0: Manchmal haben die Pferde.
1: Ja.
0: Und manchmal wohnen die auch im Turm. Also alles dabei, du hast schon
1: alles
0: recht.
1: Alles dabei,
0: ja. Definitiv.
1: Ne? Bauer sucht Dame.
0: Ja, genau. Damen Gambit. Muss ich mal gucken, habe ich nie gesehen. Du?
1: Habe ich gesehen, ich kann mich nicht mehr erinnern, worum es ging. Es ist schon wieder so lange her. Weißt du, was in der Zwischenzeit alles war? Ich musste die Welt retten. Es war ja zwischendurch alles Mögliche. Weißt du, da musstest du ins Weltall fliegen, Krimis lösen, Mordfälle und so weiter. Das ist in der Zwischenzeit ja alles bei mir im Fernsehen passiert.
0: Ja, genau. Und wir sind ja auch weniger die Schachspieler. Wir spielen ja Mensch, ärgere dich nicht. Jetzt mal, wenn wir uns dann immer mal sehen.
1: Wenn wir die Regeln uns merken könnten.
0: Wir sehen uns ja am Wochenende schon wieder. Oh, ich freue mich, Micha.
1: Ja, auf jeden Fall.
0: Sehen wir uns an der Ostsee. Sehen wir mal an der Ostsee. Mensch, ärgere dich nicht. Das ist doch mal ein Stichwort, Micha. Müssen wir uns über das Wetter ärgern?
1: Ich finde nein.
0: Ich
1: natürlich,
0: auch.
1: Man kann sich immer ärgern und es kommt ja darauf an, was man machen will. Ne? Wenn es jetzt natürlich der Sommerurlaub gerade sein soll, dann ist es ein bisschen frisch und vor allem jetzt dann eben auch regnerisch. Aktuell zieht der Regen über Nordrhein-Westfalen nach Hessen hinein Richtung Bayern und so nach und nach kommt dann bei uns auch was an. Und das wird vor allem am Nachmittag der Fall sein. Wir können uns ehrlich gesagt auch mal freuen, dass es wieder regnet, weil die Böden sind natürlich viel zu trocken. Mhm. Gestern hat es ja schon mal ordentlich was gegeben, aber nicht überall im Land. Und deswegen hilft das heute auf alle Fälle, dass nicht alles ganz so vertrocknet bleibt. Temperaturmäßig sind wir so bei 20, vielleicht maximal 21 Grad. Dicke Wolken jetzt für den Rest des Tages meistens. Ja, es wird relativ nass am Nachmittag. Mhm.
0: Aber der Sommer ist eben noch nicht vorbei. Am Wochenende zieht es wieder an mit den Temperaturen oder Richtung Wochenende.
1: Und man muss ehrlich sagen, es ist damit noch nicht die Trockenheit ausgeglichen. Aha. Auch wenn es morgen noch mal etwas Regen gibt und vielleicht auch am Donnerstag noch mal ein Schauer mit dabei ist. Danach kommt aber wieder eine sehr lange trockene Phase auf uns zu. Aktueller Stand ist so, dass die Temperaturen auch wieder hochgehen. Morgen könnte es schon mal so um 23 Grad sein. Donnerstag und Freitag dann sommerlich warm, 26, 27 Grad, vielleicht sogar ein bisschen mehr. Und gerade insbesondere der Freitag und der Samstag, die werden wieder richtig nette sommerliche Tage werden.
0: Süßte. Micha? Also, doch. Wenn wir uns dann an der Ostsee sehen. Ich freue mich.
1: Oh, ja.
0: So, jetzt freue ich mich auf ein Käffchen und wir hören uns dann später nochmal wieder.
1: Micha. Machen wir.
0: Bis dann. Bis dahin. Jetzt 8:45 Uhr, 3:09. Einen schönen Dienstagmorgen für Sie.

0: 12 vor 9. Am 18. August, einen schönen Dienstagmorgen für Sie und alles Wichtige fassen wir gleich nochmal zusammen hier bei uns in den Nachrichten.
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10: Mit Conny Hartmann. Guten Morgen. Der Bau der neuen Ballsporthalle in Neuplanitz ist gestartet. Gestern erfolgte der erste Spatenstich. Frederik Seifert war vor Ort.
11: Ja, schon vor einiger Zeit sind die Bagger angerollt auf dem Gelände an der Neuplanitzer Straße. Gestern fiel dann also auch ganz offiziell der Startschuss für die Bauarbeiten. In 6 Wochen soll bereits die Montage der Hallenkonstruktion beginnen. Im März sind die Wände dran und im Dezember 27 soll alles fertig sein. Die Investitionen für das Projekt belaufen sich auf insgesamt 15,5 Millionen Euro. Davon werden 6,2 Millionen vom Freistaat Sachsen übernommen.
10: Autofahrer auf der A72 müssen sich ab heute auf Behinderungen einstellen. Zwischen Zwickau Ost und Chemnitz Süd kommt es in beiden Richtungen immer wieder zu Sperrungen einzelner Fahrstreifen. Grund dafür sind laut Autobahngesellschaft Vermessungsarbeiten, die jeweils von 8 bis 18 Uhr durchgeführt werden. Der Verkehr wird in dieser Zeit einspurig an den Technikern vorbeigeführt. Die Arbeiten sollen bis zum 28. August dauern. Dänemark verschärft im neuen Schuljahr die Regeln für den Einsatz künstlicher Intelligenz. So sollen jetzt mehr Aufgaben in der Schule erledigt und Prüfungen stärker überwacht werden.

0: Schweden. Dänemark gilt als Vorreiter bei der Digitalisierung von Schulen. Tablets und Laptops gehören zum normalen Unterricht. Auch Prüfungen werden teilweise digital geschrieben. An manchen Schulen sind Bücher im Unterricht fast gänzlich verschwunden. In Belgien, nahe der Grenze zu Nordrhein-Westfalen, kämpfen Einsatzkräfte weiter gegen die verheerenden Feuer im Naturschutzgebiet Hohes Venn. Die Brandlinie sei gut 2 Kilometer von der deutschen Grenze entfernt, hieß es zuletzt von der Feuerwehr. Für den Stadtlauf in Wilkau-Haslau, den sogenannten Viaduktlauf, am 20. September, kann man sich jetzt anmelden. Das hat uns Andreas Hahn vom Ausrichter Güsport gesagt.
1: Wir fangen an mit den ganz kleinen, also mit den Bambinis mit 500 Metern, über 1,2, 2,5 und 5 Kilometer, wobei bei den 5 Kilometern der Vereins- und Firmenlauf integriert ist.
0: Wegen des großen Andrangs im Vorjahr wird das Sportevent nicht mehr parallel zum Stadtfest angeboten, sondern als eigenständiger Termin.
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4: Einen wunderschönen Dienstag. Die Temperaturen bei uns in Zwickau, die gehen auf 19 Grad rauf. Dazu mal mehr, mal weniger Wolken. Und es ist durchaus auch immer wieder ein Tropfen möglich im Laufe des Tages. Morgen, übermorgen, beide Tage auch noch ziemlich wechselhaft. Da geht's aber mit den Temperaturen schon ein Stück nach oben. Und der Freitag wird dann richtig angenehm mit einer Mischung aus Sonne und Wolken und bis zu 25 Grad. Und auf den Straßen haben wir immer noch Stau auf der A4 Chemnitz Richtung Dresden zwischen Dreiecknossen und dem Dreieck Dresden-West. Fast eine Stunde dauert es hier immer noch länger und ein Stau auch auf der A72 aus Chemnitz zwischen Kreuz Chemnitz und Chemnitz-Rottluff. Ich wünsche eine gute Fahrt. Schönen Tag.
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0: da.
1: Kurz nach neun jetzt.
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3: Ich bin Frederik Seifert und gestern war ich in Neuplanitz, denn auf dem Gelände der künftigen Ballsporthalle haben mit dem ersten Spatenstich ganz offiziell die Bauarbeiten begonnen. Jörg Bechmann, Chef von Goldbeck Sachsen, hat uns mal grob den Plan für die nächste Zeit erklärt.
4: Ja, klassischerweise erstmal die Tiefbauarbeiten, also Oberboden abschieben, Geländeregulierungen und bereits in 6 Wochen wird es dann losgehen mit der Montage und Ziel ist natürlich so viel wie es geht vor dem Winter dann noch wirklich dicht zu bekommen. Das ist das große Ziel. Ja.
3: Über 15 Millionen Euro kostet das Projekt, eine stolze Summe.
4: Ein maßgebendes Element sind natürlich auch die Tribünen für 1500 Zuschauer, inklusive der ganzen Medientechnik etc. pp. Und das sind natürlich schon Elemente, die so eine Sporthalle

0: dann etwas hochqualifizierter machen, nenne ich es mal.
1: Ja, fertig sein soll das Ganze im Dezember 2027. Hoffen wir mal, dass alles klappt, und damit zurück ins Studio.
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0: Jo, jetzt ich, der Michael Klein, wieder dran. Da ist er in der Leitung. Einen wunderschönen guten Morgen.
1: Hallo, hallo.
0: Heute am Dienstag, am 18. August, es ist der Tag der schlechten Reime. Ja, oh. Sehe ich gerade. Ich weiß nicht, was ich sowas ausdenke.
1: So heute, schlechte Reime kenne ich keine.
0: Eben, heute ist der Tag der schlechten Reime. Nee, schlechte Reime haben wir keine. Aber dafür haben wir gutes Wetter. Und das wird jetzt auch von Tag zu Tag noch immer netter.
1: Aber wenn das, wenn es gibt jetzt gutes Wetter, wer ist denn dafür der Täter?
0: Man, der Better-Wetter. Ach komm, Micha, wir lassen das. Nee, wir kriegen das nicht hin. So.
1: Aber es waren doch schlechte Reime. Juhu, wir haben
0: es. Eigentlich waren es ganz schlechte Reime.
1: Ja.
0: Ähnlich schlecht wie das Wetter oder wie würdest du das jetzt mal so verorten?
1: Ach, das ist doch, man muss doch die Begriffe jetzt umdefinieren. Das ist doch super, dass es endlich mal wieder regnet, es kühler ist, ne? Nach der langen Trockenphase. Das muss man auch dazu sagen, senkt ja auch ganz ordentlich die Waldbrandgefahr jetzt erstmal wieder. Und deswegen ist das ja eigentlich mega tolles Wetter. Man muss sich halt ein bisschen schönreden. Dicke Wolken und der Regen kommt so langsam auf uns zugezogen. Am Nachmittag ist es dann wirklich mal anhaltender Regen, teilweise schauerartig, mal etwas kräftiger. Vielleicht dann zum Abend hin auch irgendwo ein Gewitter. Und die Temperaturen sind heute eben nicht ganz sommerlich warm, sondern für die Jahreszeit so, dass es ein bisschen frischer mal ist mit Temperaturen um 20, vielleicht mal maximal 21 Grad.
0: Aber das wird wieder. Die Temperaturen ziehen dann Richtung Wochenende nochmal an.
1: Genau, und zwar auf richtiges Sommerniveau. Also morgen schon wärmer, das sind so 22 bis 24 Grad.

0: Auch da ist noch mal etwas Regen immer wieder mit dabei, in Schauerform, vor allem vormittags, mittags, nachmittags wird das langsam wahrscheinlich rausziehen. Der Donnerstag bleibt wahrscheinlich auch nicht ganz trocken, aber da ist schon sommerlich warm, nämlich mit 26, 27 Grad. Allerdings auch etwas windiger und ja, richtig sommerlich nett schön werden wahrscheinlich der Freitag und der Samstag werden. Ruhigeres, wärmeres Wetter mit mehr Sonnenanteilen.
1: Das ist der Micha. Dann schlage ich vor, wir gönnen uns jetzt noch ein Feierabendkäffchen.
0: Ja, gerne.
1: Und hören uns morgen früh wieder.
0: Das tun wir.
1: Bis morgen. Bis dahin, ciao.
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2: Mit Conny Hartmann. Guten Morgen. Der Bau der neuen Ballsporthalle in Neuplanitz hat offiziell begonnen. Gestern trafen sich die Verantwortlichen zum symbolischen Spatenstich. In 6 Wochen sollen schon die ersten Stützen der Hallenkonstruktion errichtet werden. Nach einem Einbruchsdiebstahl in Merane sucht die Polizei Zeugen. Aus einer Werkhalle am Brückenweg erbeuteten die Täter Werkzeug im Wert von 100.000 Euro. Der Tatzeitraum liegt zwischen Samstagmittag und gestern früh. In der Nähe von Eibenstock sind 2 weitere Luchse ausgewildert worden, um die Population in Sachsen zu stärken. Das Weibchen stammt aus dem Wildgatter Oberrabenstein in Chemnitz, das Männchen aus einem belgischen Tierpark. In Sachsen-Anhalt wird heute ein neues Zentrum für Drohnensicherheit eröffnet. An dem Standort sollen neue Technologien entwickelt und unter realen Bedingungen getestet werden, um gefährliche Drohnen besser erkennen und abwehren zu können.
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4: Einen wunderschönen Dienstag. Die Temperaturen bei uns in Zwickau, die gehen auf 19 Grad rauf. Dazu mal mehr, mal weniger Wolken. Und es ist durchaus auch immer wieder ein Tropfen möglich im Laufe des Tages. Morgen, übermorgen, beide Tage auch noch ziemlich wechselhaft. Da geht's aber mit den Temperaturen schon ein Stück nach oben. Und der Freitag wird dann richtig angenehm mit einer Mischung aus Sonne und Wolken und bis zu 25 Grad. Und auf den Straßen haben wir immer noch den Stau auf der A4. Chemnitz in Richtung Dresden zwischen Dreieck Nossen und dem Dreieck Dresden-West. Halbe Stunde dauert es hier immer noch länger und ein Stau auf der A72 in Richtung Leipzig zwischen Chemnitz Süd und Chemnitz Röhrsdorf. Hier haben wir eine Viertelstunde plus.
5: Dankeschön, Miri.
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5: Ja.
8: Das ist einfach so eine geile Atmosphäre. 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
5: Ja, schön. Ja, dann machen Sie sich mal einen schönen Dienstagmorgen. Es ist jetzt 5 Minuten vor 9:30. Auf geht's.
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0: Wir im Kiez, heißt es heute Nachmittag im Muldeparadies. Der Gasometerverein lädt von 15 bis 18 Uhr zu Sport und Spiel an der frischen Luft. Egal ob groß oder klein, hier zählt vor allem eins: mitmachen und Spaß haben. Zum Beispiel am Ping-Pong-Tisch oder beim Bubbleball. Wer Lust hat, kann sich auch als Zirkusartist ausprobieren. Generell geht es darum, den eigenen Stadtteil neu zu entdecken, andere Menschen zu treffen und gemeinsam eine aktive Zeit zu haben. Die Teilnahme ist kostenlos.
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1: Heute ist der Tag der schlechten Reime, sehe ich gerade. Also warte mal. Heute ist der Tag der schlechten Reime. Schlechte Reime haben wir aber keine. Nein, mitnichten. Dafür haben wir aber gleich die Nachrichten. Naja. 50 Millionen Euro gehen nach Thüringen. Ich begrüße ganz herzlich den Lotto-Millionär des deutschen Wetters, unser Wetterwettermann Michael Klein.
2: Guten Morgen. Ja, der ausgerechnet diesmal nicht mitgespielt hat.
1: Warst du?
2: Na, logisch.
1: Ja, bist du nicht letzte Woche irgendwie durch Thüringen gefahren? Hätte ich gedacht, du hast ja da einen Lottoschein gekauft.
2: Ach so, ja, das wäre eine Lösung gewesen.
1: Vermute ich dich ja hinter dem Gewinn. Hast du schon mal geguckt?
2: Es kann nicht sein.
1: Also, ach so, du hast keinen Lottoschein gekauft.
2: Ich habe tatsächlich vorher mal mitgespielt, aber das haben die wahrscheinlich nicht übertragen, gesagt, guck mal, der Mann hat so viel Pech gehabt, mach mal nochmal.
1: Aber das ist doch eure 50 Millionen, schätze mal, von Thüringen. Ja, das hebt ja dort spürbar das Bruttosozialprodukt.
2: Oh. Für alle. Richtig, du hast völlig recht.
1: Jetzt richtig los.
3: Wir werden uns im Auge behalten, da bin ich ziemlich sicher.
1: Apropos im Auge behalten.
4: Das ist ein gutes Stichwort. Ja? Wir haben eine ganz süße Frage gekriegt für unsere kleine Rubrik Schlau gemacht um 7:30. Und zwar der Leo, 8 Jahre alt, möchte gerne wissen, ob es Augen eigentlich immer paarweise gibt. Also ob alles irgendwie 2 Augen immer hat.
1: Naja, es gibt doch einen Zyklopen. Ja, das ist der Lieblingswitz vom René Tierfelder. Kennst du den?
4: Nein.
1: Kommt ein Zyklop zum Augearzt.
4: Zum Augearzt.
1: Ja. Wir kommen jetzt zum kleinen Quiz mit Micha Klein. Das entscheidet darüber, wer nach dem Wetterbericht das Käffchen ausgibt. Micha, ganz leichte Frage heute. DIN A4 hat heute Geburtstag. Also überhaupt das genormte Papierformat. Ja, also es ist ja ein wunderbar skurriles deutsches Jubiläum. Am 18. August 1922 nämlich wurden die Normen für Papierformate in Deutschland eingeführt.
2: 21,0 mal 29,7.
1: Och nee. Ich würde gern von dir wissen, wie ist die exakte Höhe oder Länge eines DIN A4-Blatts? Nee. Woher weißt du denn sowas?
2: Das ist der deutsche Beamte in mir.
1: Der Kanzler hat irgendwie seinen Urlaub verlängert.
2: Ja, das ist noch nicht so ganz weit rumgegangen, aber das scheint wirklich so zu stimmen. Ne?
1: Ja, hat gedacht, ich gönne mir mal noch eine Woche mehr. Ich habe jetzt mal geguckt, Termine des Bundeskanzlers, gibt es ja eine offizielle Seite, da ist nichts. Also der hat noch gar nichts. Ja. Jetzt kann man das ja so oder so bewerten.
2: Kann eine gute Nachricht für Deutschland sein.
1: Also hier mein
2: er hat uns ja versprochen, wenn das mit der Hitze, also wenn da wirklich nochmal was käme, dann könnte er sich damit beschäftigen und sich Gedanken.
1: Ja, genau. Nee, es ist ja interessant. Was unser Studioleiter ist hier, der Andi, der Andreas, der sagt nach der Sendung immer, André, leg dich mal hin, machst ein bisschen Mittagsschlaf, weil wer schläft, der macht nichts verkehrt.
2: Das sagt er dir immer?
1: Ja, sagt er mir immer. Vielleicht hat es dem Kanzler auch jemand gesagt, wer im Urlaub ist, der kann nicht so viel verkehrt machen. Micha, Urlaubswetter kriegen wir auch bald wieder. Also komm, wir wollen mal nicht übers Wetter weckern. Merkst du? Jetzt geht's schon los. Ich sollte mich hinlegen.

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18: Mit Conny Hartmann. Guten Tag. Ein echtes Stück Zwickauer Automobilgeschichte wird bald öffentlich gezeigt. Nach dreijähriger Restaurierung erhält der seltene Trabant P602V einen Platz im August-Horch-Museum. Mehr von Gunnar Tichy.
19: Das 1966 entwickelte Funktionsmuster des VEB Sachsenring ist mit einem speziellen Wankelmotor ausgestattet und fällt durch seine verlängerte Karosserie auf. Ab dem 1. Oktober wird das Fahrzeug aus Privatbesitz in einer Sonderausstellung zu sehen sein, passend zum Jubiläum 60 Jahre Trabant mit Wankelmotor. Das Museum präsentiert die Rarität dann gemeinsam mit dem bekannten Wankel-Trabant Felix.
18: Eine Woche nach dem Ausbruch eines Waldbrandes nahe Plauen ist das Feuer endgültig gelöscht. Nur noch rund 10 Einsatzkräfte seien in dem Gebiet, um es auf mögliche Glutnester hin zu kontrollieren, heißt es von der Stadt. Inzwischen haben die Aufräumarbeiten begonnen. Die Technik wie Beregnungsanlagen wurden wieder eingesammelt. Am vergangenen Dienstag war in einem Waldgebiet bei Plauen ein Feuer ausgebrochen und hatte eine Fläche von 7 Hektar zerstört. In dem unwegsamen Gelände kämpften über 100 Feuerwehrleute tagelang gegen die Flammen. Auch Löschhubschrauber kamen zum Einsatz. In Sachsen wächst die Zahl krimineller Familienclans aus Syrien. Wie das Landeskriminalamt mitteilte, werden den Clans mittlerweile bis zu 1000 Personen zugerechnet, wobei der Schwerpunkt im Raum Leipzig liegt. Die Straftaten reichen von Drogenhandel und Geldwäsche bis hin zu Schleuserkriminalität.

0: Das Oberlandesgericht Stuttgart will heute das Urteil gegen drei Ukrainer verkünden, die als Agenten im Auftrag Russlands Paketanschläge in Deutschland vorbereitet haben sollen. Die drei Männer sollen Teil eines Sabotageplans gewesen sein, der auf Transportwege eines ukrainischen Paketdienstleisters abzielte. Gut zwei Wochen nach der Kritik an FIFA-Präsident Infantino hat sich der Fußballweltverband von seinem Betriebsdirektor Kevin Lamour getrennt. Dieser hatte sich mit einem offenen Brief gegen das Vorhaben Infantinos gestellt, Anteile an der Fußball-WM an Investoren zu verkaufen.
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3: Einen wunderschönen guten Morgen. Das Wetter ist noch ein bisschen wechselhaft. Die Temperaturen, die gehen so auf 18, 19 Grad rauf. Und es bleibt eher dicht bewölkt. Gibt aber immer mal Wolkenlücken zwischendurch. Aber auch der eine oder andere Tropfen kann fallen. Morgen, übermorgen, beide Tage auch noch etwas wechselhaft. Aber noch ein Stückchen wärmer. Und am Freitag, da wird es wirklich angenehm werden. Eine Mischung aus Sonne und Wolken. Und Temperaturen um die 25, 26 Grad. Und auf den Straßen, da haben wir jetzt momentan einen Stau auf der A4 Richtung Dresden zwischen Dreieck Nossen und Wilsdruff und im weiteren Verlauf zwischen Neustadt und Flughafen. Ansonsten läuft alles störungsfrei. Gute Fahrt.
4: Dankeschön, Miri.
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4: Und weil Musik unser Antrieb für den Arbeitstag ist, gibt's davon jetzt ganz, ganz viel. Zum Beispiel mit Eros Ramazzotti, mit Auradione, mit Linkin Park. Und damit starten wir jetzt auch einen schönen Dienstagvormittag.
5: Und jetzt ganz viel Musik.
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9: Einen wunderbaren Dienstag. Das Wetter ist ziemlich wechselhaft. Momentan haben wir ziemlich viele dicke Wolken am Himmel und die können auch noch für den einen oder anderen Tropfen sorgen. 19 Grad die Höchstwerte bei uns in Zwickau. Morgen übermorgen ähnlich wechselhaft. Die Temperaturen gehen da aber schon mal ein kleines Stück nach oben. Und der Freitag soll wirklich schön werden. Ein Mix aus Sonne und Wolken und bis zu 25 Grad. Und auf den Straßen 2x Stau auf der A72. Einmal Richtung Chemnitz zwischen Stolberg Nord und Chemnitz Süd und in Richtung Plauen zwischen Zwickau Ost und Zwickau West. So 10 Minuten sollten Sie an beiden Stellen länger einplanen. Und falls Sie noch was haben, gerne 03x800 und die 4 ist die Nummer.
10: Dankeschön, Miri.
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10: Mit Daniel Pavel und gleich regnet's. Also Geld für die Klassenkasse nach Beyoncé und Udo Lindenberg und Apache. 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
1: Mit Conny Hartmann. Guten Tag. Ein echtes Stück Zwickauer Automobilgeschichte wird bald öffentlich gezeigt. Nach dreijähriger Restaurierung erhält der seltene Trabant P602V einen Platz im August-Horch-Museum. Mehr von Gunnar Tichy.
2: Das 1966 entwickelte Funktionsmuster des VEB Sachsenring ist mit einem speziellen Wankelmotor ausgestattet und fällt durch seine verlängerte Karosserie auf. Ab dem 1. Oktober wird das Fahrzeug aus Privatbesitz in einer Sonderausstellung zu sehen sein, passend zum Jubiläum 60 Jahre Trabant mit Wankelmotor. Das Museum präsentiert die Rarität dann gemeinsam mit dem bekannten Wankel-Trabant Felix.
1: Eine Woche nach dem Ausbruch eines Waldbrandes nahe Plauen ist das Feuer endgültig gelöscht. Nur noch rund 10 Einsatzkräfte seien in dem Gebiet, um es auf mögliche Glutnester hin zu kontrollieren, heißt es von der Stadt. Inzwischen haben die Aufräumarbeiten begonnen. Die Technik wie Beregnungsanlagen wurden wieder eingesammelt. Am vergangenen Dienstag war in einem Waldgebiet bei Plauen ein Feuer ausgebrochen und hatte eine Fläche von 7 Hektar zerstört. In dem unwegsamen Gelände kämpften über 100 Feuerwehrleute tagelang gegen die Flammen. Auch Löschhubschrauber kamen zum Einsatz. In Sachsen wächst die Zahl krimineller Familienclans aus Syrien. Wie das Landeskriminalamt mitteilte, werden den Clans mittlerweile bis zu 1000 Personen zugerechnet, wobei der Schwerpunkt im Raum Leipzig liegt. Die Straftaten reichen von Drogenhandel und Geldwäsche bis hin zu Schleuserkriminalität. Das Oberlandesgericht Stuttgart will heute das Urteil gegen 3 Ukrainer verkünden, die als Agenten im Auftrag Russlands Paketanschläge in Deutschland vorbereiten.

0: vorbereitet haben sollen. Die drei Männer sollen Teil eines Sabotageplans gewesen sein, der auf Transportwege eines ukrainischen Paketdienstleisters abzielte. Gut zwei Wochen nach der Kritik an FIFA-Präsident Infantino hat sich der Fußballweltverband von seinem Betriebsdirektor Kevin Lamour getrennt. Dieser hatte sich mit einem offenen Brief gegen das Vorhaben Infantinos gestellt, Anteile an der Fußball-WM an Investoren zu verkaufen.
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3: Einen wunderbaren Dienstag. Das Wetter ist ziemlich wechselhaft. Momentan haben wir ziemlich viele dicke Wolken am Himmel und die können auch noch für den einen oder anderen Tropfen sorgen. 19 Grad die Höchstwerte bei uns in Zwickau. Morgen übermorgen ähnlich wechselhaft. Die Temperaturen gehen da aber schon mal ein kleines Stück nach oben. Und der Freitag soll wirklich schön werden. Ein Mix aus Sonne und Wolken und bis zu 25 Grad. Und auf den Straßen zweimal Stau auf der A72. Einmal Richtung Chemnitz zwischen Stolberg Nord und Chemnitz Süd und in Richtung Plauen zwischen Zwickau Ost und Zwickau West. So 10 Minuten sollten Sie an beiden Stellen länger einplanen. Und falls Sie noch was haben, gerne 03x800 und die 4 ist die Nummer.
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5: Und jetzt ein absoluter Welthit, der im Original rückwärts aufgenommen wurde. Kein Witz. Damit Whitney Houston genug Power hat, wurde zuerst der letzte Teil des Liedes im Tonstudio eingesungen und später dann der Anfang, als sie wieder Puste hatte. Und jetzt gibt's das neue Cover. Whitney Houston und Callum Scott gemeinsam mit I Wanna Dance with somebody.

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9: Ich hoffe, für Sie geht's ganz entspannt durch den Dienstag. Die Temperaturen bei uns in Zwickau, die gehen auf 19 Grad rauf. Dazu bleibt's eher bedeckt und vor allem gegen Nachmittag können immer mal ein paar Tropfen fallen. Morgen, übermorgen, beide Tage noch ein bisschen wechselhaft. Stückchen wärmer wird's schon. Und am Freitag, da wird's dann wieder richtig schön. Sonne und Wolken wechseln sich ab bei Höchstwerten um die 25 Grad. Auf den Straßen, da ärgern uns ein paar Baustellen. A72 aus Chemnitz haben wir einen Stau zwischen Stolberg Nord und Stolberg West. In der Gegenrichtung ebenfalls Stau, auch auf der A72 Richtung Plauen zwischen Hartenstein und Zwickau West. Da etwas mehr Zeit einplanen.
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12: Mit Daniel Pavel und gleich kümmern wir uns mal um Ihre Bayersachen, denn es gibt Neuigkeiten, interessante Neuigkeiten in Sachen Zahnzusatzversicherung. Wir klären das gleich mal auf nach Wolfsheim. Kein Zurück. Und jetzt zum Dienstag ein bisschen Wochenendfeeling mit The Weeknd und Blinding Lights. Guten Morgen.

0: Rüsselsheim keinen Weg zurück. So, jetzt fühlen wir ihn mal so ein bisschen auf den Zahn. Denn ab 2027 wird Zahnersatz für viele noch teurer. Durch die beschlossene Gesundheitsreform sinkt nämlich der Bonus für regelmäßige Zahnkontrollen, den die Kassen zahlen. Eine Zahnzusatzversicherung federt die Kosten teurer Zahnarztbehandlungen so ein bisschen ab. In einem aktuellen Test der Stiftung Warentest 278 Tarife. Das Ergebnis: Es gibt für fast jeden Bedarf und jedes Budget eine eigene Police. Susanne Monier von der Stiftung Warentest, für wen lohnt sich denn so eine Zahnzusatzversicherung überhaupt?
1: Vor allen Dingen für diejenigen Personen, die sagen, ich lege Wert auf einen hochwertigen Zahnersatz und möchte da ganz sicher sein, dass ich mir das leisten kann. Für die ist das auf jeden Fall, kommt das in Frage. Denn was von der gesetzlichen Krankenkasse für Zahnersatz bezahlt wird, ist sehr geringfügig.
0: Okay, welche Arten gibt es denn und was kosten die denn?
1: Es gibt Tarife, die wirklich alles bezahlen. Und die nennen wir rundum sorglos. Aber da zahlt man halt auch Fettgeld dafür. Dann gibt es Tarife, die ziemlich viel bezahlen, wo vielleicht noch ein bisschen was zu zahlen ist. Und die nennen wir gut und günstig. Und die empfehlen wir auch den meisten, die sagen, ich will eine Zahnzusatzversicherung haben. Und dann gibt es eben die Tarife Kasse genügt, wo Leute sagen, ja, also ich will einfach überhaupt keine Kosten haben, wenn ich mal einen Zahnersatz habe, aber mir reicht die Standardversorgung, für die Kasse auch kommt. Und ich möchte eben dann keinen Eigenanteil haben. Und da zahlen sie dann auch vielleicht nur 10 Euro im Monat dafür.
0: So, wie schnell kann ich denn Leistungen bei so einer Zahnzusatzversicherung überhaupt einreichen?
1: Viele Versicherer haben inzwischen eine Wartezeit von zum Beispiel nur 3 Monaten. Früher waren das oft sogar 8 Monate. Und es gibt auch Anbieter, die zahlen sofort. Aber da würde ich auch ein bisschen genau hingucken, denn es kann auch sein, dass die sonst vielleicht in Leistungen gar nicht so besonders sind. Und ganz wichtig, laufende Behandlungen werden nicht übernommen. Und man muss eben, wenn man so eine Police abschließt, auch am Anfang

0: alles sagen, was mit den Zähnen los ist und auch auf solche Behandlungen hinweisen, die entweder schon laufen oder wo schon klar ist, dass die kommen. Denn die sind dann nicht mitversichert.
1: Sagt Susanne Meinier von der Stiftung Warentest, sollte man vielleicht doch mal über so eine Zahnzusatzversicherung nachdenken, damit man eben auch morgen noch kraftvoll zubeißen kann. In diesem Sinne.
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0: Teddy Swims und Mr. Know-It-All. Es ist Dienstag gleich Mittag. Ich könnte irgendwie schon mal was essen.
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0: Daniel ist hier noch Platz?
1: Na klar, mal Yoshi, sag mal, was gibt's denn bei dir heute zum Mittag?
0: Ach naja, ich habe lauwarm geräucherten Wachsaibling mit sahnigem Wirsingkohl und getrüffeltem Dinkelrisotto. Und du?
1: Schnitzel mit Pommes Schranke.
0: Na, ist doch auch lecker.
1: Geht so.
0: Du, also, ich weiß nicht, wie es dir geht, aber ich finde ja die Aggressivität so auf den Straßen, die nimmt unheimlich zu. Und laut einer neuen Studie der Versicherung stimmt das wohl auch. Und knapp die Hälfte der Autofahrer im Straßenverkehr drängelt inzwischen regelmäßig.
1: Nee. Die drängeln nicht. Die fahren nur im Windschatten, um Sprit zu sparen.
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1: Mit Conny Hartmann. Guten Tag. Ein echtes Stück Zwickauer Automobilgeschichte wird bald öffentlich gezeigt. Nach dreijähriger Restaurierung erhält der Trabant P602V einen Platz im August-Horch-Museum. Das 1966 entwickelte Funktionsmuster ist mit einem speziellen Wankelmotor ausgestattet. Ab dem 1. Oktober wird das Fahrzeug aus Privatbesitz in einer Sonderausstellung zu sehen sein. Passend zum Jubiläum 60 Jahre Trabant mit Wankelmotor. Auf der A72 zwischen Zwickau Ost und Chemnitz Süd kommt es wegen Vermessungsarbeiten zu Verkehrsbehinderungen. Von heute an bis zum 28. August kann der Verkehr dort tagsüber nur auf einer Spur rollen. Ob Kinder, Firmenteams oder Schulklassen, wer am nunmehr dritten Viaduktlauf in Wilkau-Haslau teilnehmen möchte, kann sich ab sofort anmelden. Darauf hat Ausrichter Gühsport hingewiesen. Die Veranstaltung findet am 20. September statt. Wegen des großen Andrangs im Vorjahr wird das Sportevent nicht mehr parallel zum Stadtfest angeboten, sondern als eigenständiger Termin. Unter 17-Jährige laufen kostenlos. Und für die Kita- oder Schulklassen mit den meisten Teilnehmern winken 100 Euro für die Klassenkasse. Was brauchen Feuerwehren, um besser mit Waldbränden in Deutschland umzugehen? Der Chef der Feuerwehrgewerkschaft Meyer forderte im ZDF vorbeugenden Brandschutz.
2: Wir leben momentan in der Lage. Das wäre unheimlich toll, wenn wir vor die Lage kämen. Das Klima verändert sich, also muss sich auch die Taktik und die Vorbereitung ändern.
1: Schneisen, die eine Ausbreitung von Bränden verhindern, könnten im Voraus angelegt werden, so Meyer. Wasserdepots müssten eingerichtet werden. Außerdem müssten genügend geländegängige Fahrzeuge vorrätig sein. Teure Energie, Fachkräftemangel, fehlende Nachfolge. Fast 188.000 Unternehmen in Deutschland haben im vergangenen Jahr aufgegeben und damit so viele wie seit fast 20 Jahren nicht mehr. Das teilte die Wirtschaftsauskunft Kreditreform mit. In Deutschland gibt es rund 3,5 Millionen Unternehmen, die meisten von ihnen aber weniger. Die meisten von ihnen haben weniger als 10 Beschäftigte.
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4: Einen wunderbaren Dienstag. Die Temperaturen bei uns in Zwickau, die gehen auf bis zu 19 Grad rauf. Kann man einmal tief Luft holen, denn die Luft ist wirklich schön. Aber gegen Nachmittag kann es eben auch mal ein paar Tropfen geben. Es bleibt auch eher dicht bewölkt. Morgen, übermorgen, beide Tage auch eher noch so ein bisschen wechselhaft. Ein Stückchen wärmer wird es schon. Und das ist schon mal ein kleiner Vorgeschmack auf den Freitag, denn da wird es wieder richtig schön mit Höchstwerten um die 25 Grad. Auf den Straßen, da haben wir ein paar Baustellen. Deswegen Stau auf der A72 aus Chemnitz zwischen Stolberg Nord und Stolberg West.

0: In der Gegenrichtung haben wir ebenfalls Stau und auf der A72 Richtung Plauen zwischen Hartenstein und Zwickau-West hier eine Viertelstunde mehr.
1: Dankeschön, Miri.
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1: So, und jetzt geht's in die Mittagspause. Unter anderem mit Summer Dreaming von Keisha Nye. Bisschen Sommergefühl. Rag & Bone Man kommt mit Skin. Silver mit einem Klassiker Turn the Tide. Und jetzt mischen wir da noch aktuelle Hits dazu. Unter anderem Mark Ember und Belong Together.
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0: Tom Odell und Lost Frequencies mit Black Friday Pretty Like the Sun. Am Dienstagmittag Mahlzeit. Ja, gut, es gibt halt mal so einen ganz kurzen Wetterknick, aber da stecken wir ja nicht den Kopf in den Sand und die Füße ins Bett, sondern wir machen richtig was Schönes. Wir haben die besten Tipps, was wir so anstellen können bei solchen Wetteraussichten gleich.
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7: Die Wolken über Zwickau, Stadt und Land werden wieder dicker am Nachmittag und es kann zum Teil auch anhaltend regnen bei 19 Grad. Morgen dann Sonne und Wolken im Wechsel mit Schauern bei 24 Grad. So wird auch der Donnerstag bei 25 Grad. A72, Zwickau in Richtung Chemnitz, zwischen Stolberg Nord und Chemnitz Süd aktuell Stau mit 10 Minuten Zeitverlust. In Richtung Plauen staut es sich zwischen Hartenstein und Zwickau West aktuell 20 Minuten mehr ein Plan. Zwischen Eichicht und Süsebach ein Unfall mit Verletzten, dort eine Vollsperrung, wer sich auskennt, möglichst weit drum rumfahren. Und zwischen Wolfsheim und dem Abzweig nach Arnsgrün auch Vollsperrung, da hat's gebrannt. Kommen Sie gut und sicher an Ihr Ziel.
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8: Mit Daniel Pavel, eine schöne Mittagspause jetzt mit den Disco Boys und hier ist Vincent Weiß. Hier

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1: Wir im Kiez heißt es heute Nachmittag im Muldeparadies. Der Gasometerverein lädt von 15 bis 18 Uhr zu Sport und Spiel an der frischen Luft. Egal ob groß oder klein, hier zählt vor allem eins: mitmachen und Spaß haben. Zum Beispiel am Ping-Pong-Tisch oder beim Bubbleball. Wer Lust hat, kann sich auch als Zirkusartist ausprobieren. Generell geht es darum, den eigenen Stadtteil neu zu entdecken, andere Menschen zu treffen und gemeinsam eine aktive Zeit zu haben. Die Teilnahme ist kostenlos.
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0: Denver Home Wrecker.
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1: Der Kanzler hat irgendwie seinen Urlaub verlängert.
2: Ja, das ist noch nicht so ganz weit umgegangen, aber das scheint wirklich so zu stimmen. Ne?
1: Ja, hat gedacht, ich gönne mir mal noch eine Woche mehr. Ich habe jetzt mal geguckt, Termine des Bundeskanzlers, gibt es ja eine offizielle Seite, da ist nichts. Also der hat nur gar nichts. Ja. Jetzt kann man das ja so oder so bewerten.
2: Ja. Kann eine gute Nachricht für Deutschland sein.
1: Also,
2: er hat uns ja versprochen, wenn das

0: mit der Hitze. Also wenn da wirklich noch mal was käme, dann könnte er sich damit beschäftigen und sich Gedanken.
1: Ja, genau. Nee, ist ja interessant. Was unser Studioleiter ist hier, der Andi, der Andreas, der sagt nach der Sendung immer, André, leg dich mal hin, machst ein bisschen Mittagsschlaf, weil wer schläft, der macht nichts verkehrt.
0: Das sagt er dir immer?
1: Ja, sagt er mir immer. Vielleicht hat es dem Kanzler auch jemand gesagt, wer im Urlaub ist, der kann nicht so viel verkehrt machen. Micha, Urlaubswetter kriegen wir auch bald wieder. Also komm, wir wollen mal nicht übers Wetter weckern. Merkst du jetzt? Ja, es geht schon los. Ich sollte mich hinlegen.
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10: Mit Conny Hartmann. Guten Tag. Mit dem neuen Schuljahr müssen viele Lehrer in Sachsen erneut an anderen Schulen unterrichten. Weil Lehrkräfte fehlen, werden sie dorthin beordert. Kultusminister Konrad Clemens verteidigt diese Maßnahme.
11: Ja, die Abordnungen sind wichtig, weil wenn jemand an eine andere Schule geschickt wird, ist die Situation dort oft viel, viel schlimmer. Wir machen das nicht leichtfertig, sondern wir versuchen, eine gerechte Verteilung der Unterrichtsversorgung hinzubekommen. Und deswegen bitte ich da sehr um Verständnis. Man hat natürlich immer seine Schule im Blick, seine Familie im Blick, aber wir schauen auf ganz Sachsen und da gibt es eben viele Schulen, die noch mehr Hilfe brauchen.
10: Mit dem ersten Spatenstich hat der Bau der Ballsporthalle in Neuplanitz gestern offiziell begonnen. Bis Dezember 2027 entsteht an der Neuplanitzer Straße eine moderne neue Heimspielstätte für die Handballerinnen des BSV Sachsen. Sie soll bis zu 1500 Zuschauer fassen. Die ersten sichtbaren Fortschritte auf der Baustelle wird es laut Plan schon in 6 Wochen geben. Dann wird damit begonnen, die Stützen für das Hallengerüst zu errichten. Trotz der Krise in der Automobilindustrie investiert BMW einen 3-stelligen Millionenbetrag in sein Werk in Leipzig. Nach einem 5-wöchigen Umbau der Montagelinie ist der Standort nun für die Produktion der neuen Klasse voll elektrischer Modelle bereit. Die Werksleitung betont, dass man auch in schwierigen Zeiten fest zum Standort Leipzig stehe. Insgesamt sollen in den kommenden Jahren 40 Modelle mit der neuen Technologie vom Band laufen. Mehr als jedes vierte Elternteil fühlt sich im Umgang mit Anwendungen von künstlicher Intelligenz eher unsicher. Das fand die Hamburger Körperstiftung heraus. Claudia Wächter berichtet.
12: Viele Fragezeichen im Kopf und viele Eltern würden auch gern mehr über KI lernen, wissen aber nicht, wo sie die Infos herbekommen. Und das alles auch mit Blick auf ihre Kids, denn mehr als ein Drittel hat keinen Plan, wo und wie der Nachwuchs online unterwegs ist. Ein Riesenproblem, sagen die Befragten, sei auch das Erkennen von Fake News.
10: Er war als Agent in Deutschland tätig, deshalb ist ein junger Ukrainer zu einer Haftstrafe verurteilt worden. Er soll laut Anklage im Auftrag Russlands Brandanschläge vorbereitet haben. Das Oberlandesgericht Stuttgart verhängte eine Freiheitsstrafe von 1 Jahr und 3 Monate.
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15: Im Laufe des Nachmittages immer dichtere Wolken am Himmel über Zwickau Stadt und Land und es kann auch zum Teil anhaltend regnen bei bis zu 19 Grad. Morgen wechselnd bewölkt mit Schauern bis zu 24 Grad, so wird's auch am Donnerstag, der Freitag dann trocken und freundlich bei bis zu 25 Grad. Auf der A72 Chemnitz in Richtung Plauen staut es sich zwischen Hartenstein und Zwickau West. Aktuell 20 Minuten Zeitverlust, dann eine Sperrung wegen eines Brandes.

0: Landes zwischen Wolfshain und Arnsgrün und zwischen Eischicht und Süßebach. Ein Unfall mit Verletzten, dort eine Vollsperrung. Wer sich auskennt, möglichst weit drumherum fahren.
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3: Genießen Sie Ihre Mittagspause. Wir mischen Klassiker wie Coolio zum Beispiel mit Bibi Rexha und Faithless oder aber auch Mando Diao jetzt mit Purple Disco Machine.
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2: Im Laufe des Nachmittages immer dichtere Wolken am Himmel über Zwickau Stadt und Land. Und es kann auch zum Teil anhaltend regnen bei bis zu 19 Grad. Morgen wechselnd bewölkt mit Schauern bis zu 24 Grad. So wird es auch am Donnerstag, der Freitag dann trocken und freundlich bei bis zu 25 Grad. Auf der A72 Chemnitz in Richtung Plauen staut es sich zwischen Hartenstein und Zwickau West. Aktuell 20 Minuten Zeitverlust. Dann eine Sperrung wegen eines Brandes zwischen Wolfshain und Armsgrün und zwischen Eischicht und Süßebach. Ein Unfall mit Verletzten, dort eine Vollsperrung. Wer sich auskennt, möglichst weit drumherum fahren.
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4: Mit Daniel Pavel, mit dem Klassiker von Rednecks Spirit of the Hawk, gibt's gleich nach Glasperlenspiel.

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1: Jennifer Lopez und David Guetta. Save me tonight. 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
0: Save me tonight. 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
5: Mit Tina Warnowski. Guten Tag. Der wegen der Pleite der Zwickauer Tafel unter Druck geratene Stadtrat Jens Juraschka hat den Vorsitz der Fraktion Progressive Demokraten abgegeben. Einzelheiten von Gunnar Tichy.
6: Sein Nachfolger ist der Bündnisgrüne Lars Dörner, wie die Fraktion mitteilte. Der Wechsel habe planmäßig erst zum Jahresende angestanden und sei nun vorgezogen worden, damit sich Juraschka als Tafelgeschäftsführer voll um seine beruflichen Angelegenheiten kümmern könne. Weiter heißt es, die Fraktion habe den 51-Jährigen darin bestärkt, sein Mandat zu behalten. Die SPD hatte ihn zur Abgabe aufgerufen, woraufhin Juraschka aus der Partei ausgetreten ist.
5: Danke, Gunnar. Juraschka wird unter anderem vorgeworfen, trotz der finanziellen Schieflage der Tafel in den Urlaub gefahren zu sein, während die Mitarbeiter keinen Lohn erhielten. Bei einem Unfall in Kallenberg sind gestern Nachmittag 2 Menschen verletzt worden, darunter ein Kind. Laut Polizei waren an der Kreuzung Südstraße-Lichtensteiner Straße nach einem Vorfahrtsfehler 2 Autos zusammengestoßen. Dabei erlitten ein 74-jähriger Autofahrer und ein 12-jähriges Mädchen leichte Verletzungen. Der Sachschaden wird auf rund 15.000 Euro geschätzt. In Sachsen ist fast jedes 4. Vorschulkind von einer Sprachstörung betroffen. Wie Berechnungen der Barmer zeigen, sind die Zahlen seit 2005 deutlich gestiegen. Experten warnen nun vor diesem negativen Entwicklungstrend bei Kindern unter 6 Jahren. Für eine gesunde Entwicklung seien echte soziale Kontakte und gemeinsame Erlebnisse unverzichtbar, heißt es. Die Trockenheit führt wie erwartet zu einer geringeren Ernte in einigen Bereichen, zum Beispiel bei Äpfeln. Bauernverbandspräsident Ruckwied hat mitgeteilt, dass auch die Getreideernte unterdurchschnittlich ausgefallen sei.
7: Mit 41,9 Millionen Tonnen beim Getreide in Summe 7% weniger als im Vorjahr, für uns Landwirte enttäuschend.
5: Bundeslandwirtschaftsminister Rainer stellte den betroffenen Betrieben Hilfen in Aussicht. Der SPD-Vorstoß, die Klimaanpassung als Gemeinschaftsaufgabe im Grundgesetz zu verankern, wird von der Deutschen Stiftung Patientenschutz unterstützt. Ihr Vorstand Brisch hat gefordert, dass sich der Bundestag dabei auf den Schutz von sozialen Einrichtungen konzentrieren soll. Länder und Kommunen seien nicht in der Lage, die zusätzlichen Milliarden Euro zu bezahlen.
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9: Viele Wolken, einige Schauer, teils mäßiger Südwestwind. In der Nacht Tiefsttemperaturen zwischen 16 und 11 Grad. Morgen immer wieder Regen, teils kräftiger, bis 24 Grad, weiterhin windig. A72 Zwickau Richtung Chemnitz, zwischen Stolberg Nord und Chemnitz Süd dauert es 13 Minuten länger. Und auf der A72 Chemnitz Richtung Zwickau 16 Minuten zwischen Stolberg West und Zwickau West. Geblitzt wird in Glauchau auf der Auestraße, stadteinwärts 30er Zone. Das ist ein Laser. Staus und Blitzer bitte melden, die Nummer ist kostenlos 03x800 und die 4 und die WhatsApp-Nummer finden Sie bei uns im Netz. Wir wünschen eine gute Fahrt.
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1: Die SPD-Minister in der Bundesregierung wollen den Klimaschutz im Grundgesetz noch stärker verankern und haben dazu jetzt auch einen Vorschlag gemacht. Mein Kollege Sven Günther hält das für einen Irrweg. Warum? Das hören Sie hier kurz nach zwei.

0: Das ist Musik mit viel Gefühl. Another Love, Tom Odell. Gleich ab in die 80er mit Camouflage.
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2: Da schweben sie, die SPD-Minister. Zufrieden lächelnd in der Hoffnung, den Gipfel des Gutmenschentums zu erklimmen. Sie wollen den Klimaschutz stärken und dafür das Grundgesetz verschärfen und halten das für eine tolle Idee. Ich denke, diese Gedankenspiele enden mit einer Bruchlandung und führen die SPD noch näher an einen Bereich, in dem Wahlergebnisse unter Sonstige gesammelt werden. Zum einen ist eine für die Umsetzung der Idee nötige Zweidrittelmehrheit im Bundestag mehr als ungewiss und es droht eine politische Niederlage. Aber vor allem gibt es an Werkbänken, in Fabrikhallen, überall dort, wo es Wählerpotenzial für die SPD gäbe, ganz andere Probleme. Angst vor Jobverlust, Angst vor Altersarmut, Angst vor explodierenden Sozialausgaben. Genau in diesen Punkten lieferte die SPD früher klare Antworten und war als Arbeiterpartei erfolgreich und nicht als links-grüne Intellektuellentruppe. Einer, wie Herbert Wehner, hätte vermutlich seine Tabakspfeife vor Wut in die Ecke gepfeffert.

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0: viel mehr auf sie zu. Unter anderem von einem Musiker, der am Samstag zum Open Air nach Kamenz kommt.
1: Hi, hier ist Michael Patrick Kelly und ich grüße alle Hörer. Ich freue mich mega auf das Konzert bei euch. Bis dann.
0: Bleiben Sie bei uns.
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14: Viele Wolken, einige Schauer, teils mäßiger Südwestwind. In der Nacht Tiefstemperaturen zwischen 16 und 11 Grad. Morgen immer wieder Regen, teils kräftiger, bis 24 Grad, weiterhin windig. A72 Zwickau Richtung Chemnitz, 11 Minuten dauert es länger zwischen Stolberg Nord und Chemnitz Süd. Auf der A72 Chemnitz Richtung Zwickau, 25 Minuten zwischen Stolberg West und Zwickau West. Geblitzt wird auf der B75 in Langenbernsdorf, S258 in Pfaffenhain und in Glauchau auf der Auestraße. Staus und Blitzer bitte melden, die Telefonnummer ist kostenlos, 0-3x800 und die 4. Gute Fahrt mit Radio Zwickau.
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0: Mit Axel Metz. Und mit Michael Patrick Kelly, der ja am Samstag Open Air auf der Hutbergbühne in Kamenz steht.
1: Ich kann es ehrlich gesagt nicht abwarten, bis ich abrocken kann. Ja, ich bin total aufgeregt.

0: Ich möchte Ihnen jemanden vorstellen.
1: Hi, this is Amy McDonald. I'm really looking forward to my open-air concert.
0: Die erfolgreichste schottische Sängerin war erst letztens in Zwickau und kommt jetzt am Freitag zum Open Air nach Dresden in die Junge Garde. Und da freut sie sich sehr drauf.
1: It definitely makes me feel happy.
0: Konzerte geben, das macht mich definitiv glücklich, sagt Amy McDonald. Und das Wetter soll zum Freitag wieder schön sein und das macht die Fans glücklich.
1: I hope to see you all there.
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0: Achtung Autofahrer, auf der 9 Berlin Richtung Leipzig ein defektes Fahrzeug zwischen Schkeuditzer Kreuz und Großkugel auf der Standspur. Ungesicherte Unfallstelle dort auch auf der linken Spur und Personen auf der Fahrbahn.
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1: Wir kommen jetzt zum kleinen Quiz mit Micha Klein. Das entscheidet darüber, wer nach dem Wetterbericht das Käffchen ausgibt. Micha, ganz leichte Frage heute. DIN A4 hat heute Geburtstag. Also überhaupt das genormte Papierformat. Ja, also es ist ja ein wunderbar skurriles deutsches Jubiläum. Am 18. August 1922 nämlich wurden die Normen für Papierformate in Deutschland eingeführt.
2: 21,0 mal 29,7.
1: Och nee. Ich würde gern von dir wissen, wie ist die exakte Höhe oder Länge eines DIN A4-Blatts? Nee. Woher weißt du denn sowas?
2: Das ist der deutsche Beamte in mir.
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9: Mit Tina Wojnowski. Guten Tag. Auf der A72 bei Reichenbach ist ein 62-jähriger Hyundai-Fahrer ins Visier der Polizei geraten. Er hatte gestern Nachmittag ein ziviles Polizeifahrzeug rechts überholt und war zu schnell unterwegs. Bei der anschließenden Kontrolle bestand der Mann einen Fahrtüchtigkeitstest nicht. Da der Verdacht bestand, dass er unter dem Einfluss von Medikamenten stand, wurde eine Blutentnahme angeordnet und die Weiterfahrt untersagt. Mit dem neuen Schuljahr müssen viele Lehrer in Sachsen erneut an anderen Schulen unterrichten. Weil Lehrkräfte fehlen, werden sie dorthin beordert. Kultusminister Konrad Clemens verteidigt diese Maßnahme.
10: Ja, die Abordnungen sind wichtig, weil wenn jemand an eine andere Schule geschickt wird, ist die Situation dort oft viel, viel schlimmer. Wir machen das nicht leichtfertig, sondern wir versuchen, eine gerechte Verteilung der Unterrichtsversorgung hinzubekommen. Und deswegen bitte ich da sehr um Verständnis. Man hat natürlich immer seine Schule im Blick, seine Familie im Blick, aber wir schauen auf ganz Sachsen und da gibt es eben viele Schulen, die noch mehr Hilfe brauchen.
9: Ein echtes Stück Zwickauer Automobilgeschichte wird bald öffentlich gezeigt. Nach dreijähriger Restaurierung erhält der Trabant P602V einen Platz im August-Horch-Museum. Das 1966 entwickelte Funktionsmuster ist mit einem speziellen Wankelmotor ausgestattet. Ab dem 1. Oktober wird das Fahrzeug aus Privatbesitz in einer Sonderausstellung zu sehen sein, passend zum Jubiläum 60 Jahre Trabant mit Wankelmotor. Mehr als jedes vierte Elternteil fühlt sich im Umgang mit Anwendungen von künstlicher Intelligenz eher unsicher. Das hat die Hamburger Körber-Stiftung herausgefunden. Claudia Wächter berichtet.
11: Viele Fragezeichen im Kopf und viele Eltern würden auch gern mehr über KI lernen, wissen aber nicht, wo sie die Infos herbekommen. Und das alles auch mit Blick auf ihre Kids, denn mehr als ein Drittel hat keinen Plan, wo und wie der Nachwuchs online unterwegs ist. Ein Riesenproblem, sagen die Befragten, sei auch das Erkennen von Fake News.
9: Er war als Agent in Deutschland tätig, deswegen ist ein junger Ukrainer zu einer Haftstrafe verurteilt worden. Er soll laut Anklage im Auftrag Russlands Brandanschläge vorbereitet haben. Das Oberlandesgericht Stuttgart verhängte eine Freiheitsstrafe von 1 Jahr und 3 Monaten. 2 weitere ukrainische Angeklagte sprach das Gericht frei. Ziel sei es gewesen, Transportwege eines Paketdienstleisters zu stören.
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13: Viele Wolken, einige Schauer, teils mäßiger Südwestwind. In der Nacht Tiefstemperaturen zwischen 16 und 11 Grad. Morgen immer wieder Regen, teils kräftiger, bis 24 Grad, weiterhin windig. Der Blick auf die Straßen, A72 Zwickau Richtung Chemnitz. Zwischen Stolberg Nord und Chemnitz Süd dauert es 24 Minuten länger. Auf der A72 Chemnitz Richtung Zwickau 20 Minuten zwischen Hartenstein und Zwickau West. Geblitzt wird auf der B175 in Langenbernsdorf, auf der S258 in Pfaffenhain und in Glauchau auf der Aue Straße, 30er Zone stadteinwärts. Wir wünschen eine gute Fahrt.
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15: Der FSV Zwickau hatte in den vergangenen Monaten eine Fanumfrage veranstaltet. Über 1000 Mitglieder haben mitgemacht. Jetzt sind die Ergebnisse vorgestellt worden. Was den Fans auf dem Herzen liegt, hören Sie hier kurz nach 3.

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2: Der FSV Zwickau hat seine Fanumfrage zu seinem Leitbild ausgewertet. Über 1200 Rot-Weiße haben abgestimmt. Fanvorstand Matthias Blei mit einer Gruppenauswertung.
3: Also die Mitglieder unterstützen die Werte, die dort vorgeschlagen werden. Und das sind vor allem Zusammenhalt und Gemeinschaft, Ruhe und Loyalität auch bei sportlichem Misserfolg. Das Thema Traditionsarbeit und Vereinsgeschichte weiter anzugehen und ein aktives Vereinsleben auch außerhalb des Spieltages.
2: Deutlich war auch die Ablehnung des Credos sportlicher Erfolg um jeden Preis. Heißt, keine Experimente. Und was leitet man sich daraus ab?
3: Das war ja unser Geld nicht nur in die Entwicklung der ersten Mannschaften nur stecken, sondern auch in die Umfeldentwicklung des Stadions vor allem. Da können wir auf jeden Fall investieren. Das machen wir auch schon. Dass wir zukünftig bei Investorenentscheidungen sehr sensibel sein müssen und das Vereinsleben auch einfach weiter anzukurbeln, weil dort da die Message ist, wir wollen nicht nur wegen Fußball zum FSV gehen, sondern auch wegen dem Drumherum.
2: Finde ich gut. Ein Wochenende ist aber natürlich trotzdem schöner, wenn der FSV gewinnt. Ich bin Frederik Seifert und damit zurück ins Studio.
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0: Achtung Autofahrer auf der A14 Dresden in Richtung Leipzig. Reifenteile liegen zwischen Mutschen und Grimmer auf der Fahrbahn. Kurz danach der defekte LKW auf der rechten Spur in der Baustelle.

Früher mal war sie ein ganz schön lautes Mädel, die Pink. Ich habe noch sehr viel schöne Musik für sie rausgesucht, damit sie gut mit mir gemeinsam in Richtung Feierabend kommen. Gleich als nächstes Vincent Weiss.

0: Machen wir gleich als nächstes.
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4: Viele Wolken, einige Schauer, teils mäßiger Südwestwind. In der Nacht Tiefsttemperaturen zwischen 16 und 11 Grad. Morgen immer wieder Regen, teils kräftiger, bis 24 Grad, weiterhin windig. A72, Chemnitz Richtung Zwickau, zwischen Hartenstein und Zwickau West, 8 Kilometer Stau, 25 Minuten dauert's länger. Auf der A72 Zwickau Richtung Chemnitz, 28 Minuten Passierdauer, zwischen Stolberg Nord und Chemnitz Süd. Geblitzt wird auf der B975 in Langenbernsdorf. Dann auf der S258 im Pfaffenhain und Chemnitz-Wittgensdorf auf der Chemnitzer Straße. Staus und Blitzer bitte melden 03x800 und die 4.
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7: Da wünscht man sich so oft im Leben, dass die Zeit mal stehen bleibt. Und dann passiert es an irgendeinem Dienstagnachmittag bei der Arbeit. Wir schieben die Zeit wieder an mit Vincent.

0: Das ist Musik. Ray, where is my husband? Gleich gibt's Fun, we are young. Davor gucken wir mal, was heute kulturmäßig so geht bei uns.
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2: Im Kornhaus stellt heute die Schweizer Historikerin Stefanie Marer ihr neues Buch über Salman Schocken vor. Er hatte gemeinsam mit seinem Bruder Simon in Zwickau den Grundstein für den berühmten jüdischen Kaufhauskonzern gelegt, der den Einzelhandel revolutionierte. Beleuchtet werden seine Lebensstationen von den Anfängen in Polen bis hin zu den Exilstationen in Jerusalem und New York. Die Veranstaltung im Kornhaus beginnt 17 Uhr. Am besten nochmal in den Priesterhäusern fragen, ob noch Plätze frei sind.
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1: 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Save my love.
2: Save my love for somebody else.
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9: Mit Tina Wojnowski. Guten Tag. Der wegen der Pleite der Zwickauer Tafel unter Druck geratene Stadtrat Jens Juraschka hat den Vorsitz der Fraktion Progressive Demokraten abgegeben. Einzelheiten von Gunnar Tichy.
10: Sein Nachfolger ist der Bündnisgrüne Lars Dörner, wie die Fraktion mitteilte. Der Wechsel habe planmäßig erst zum Jahresende angestanden und sei nun vorgezogen worden, damit sich Juraschka als Tafelgeschäftsführer voll

0: um seine beruflichen Angelegenheiten kümmern könne. Weiter heißt es, die Fraktion habe den 51-Jährigen darin bestärkt, sein Mandat zu behalten. Die SPD hatte ihn zur Abgabe aufgerufen, woraufhin Juraschka aus der Partei ausgetreten ist.
1: Danke, Gunnar. Juraschka wird unter anderem vorgeworfen, trotz der finanziellen Schieflage der Tafel in den Urlaub gefahren zu sein, während die Mitarbeiter keinen Lohn erhielten. Zu einem Vorfahrtsunfall ist es am Morgen in Pölbitz gekommen. Eine 60-jährige VW-Fahrerin missachtete an der Kreuzung Schlachthofstraße-Franz-Mehring-Straße die Vorfahrt einer 56-jährigen Mercedes-Fahrerin. Bei dem Zusammenstoß wurde die Mercedes-Fahrerin leicht verletzt. Die Unfallverursacherin hatte 0,4 Promille. Sachsen hat einen Aktionsplan vorgelegt, um gegen den wachsenden Extremismus an Schulen vorzugehen. Weil Propaganda und Desinformation immer mehr die Runde machen, werden Lehrer jetzt darin geschult, verfassungsfeindliche Symbole und Äußerungen zu erkennen. Brauchen sie dabei Hilfe, gibt es einen direkten Draht zur Polizei. Deutschland stärkt seine Drohnenabwehr. Dazu gibt es nun ein neues Forschungszentrum in Sachsen-Anhalt. Bundesinnenminister Dobrindt sagte bei der Eröffnung, es gehe darum, sich in einem Schattenkrieg zu behaupten. Claudia Wächter berichtet.
2: Dieser Schattenkrieg ist eine dunkle Bedrohung, warnt Dobrindt. Aber der Tag heute sei bedeutend, denn man verstärke endlich die Schlagkraft gegen angreifende Drohnen, gegen eine hybride Bedrohung. Konkret geht es in dem Zentrum um die Fragen, wie erkennt man Drohnen, ortet sie und vor allem, wie holt man sie schnell vom Himmel?
1: Der Pegel des Rheins, der wichtigsten Wasserstraße Deutschlands, ist durch den Regen der letzten Tage langsam wieder gestiegen. Das Wasserstraßen- und Schifffahrtsamt rechnet damit, dass bis Samstag 23 Zentimeter erreicht werden. Von normalen Verhältnissen ist der Rhein aber noch weit entfernt. Der Schiffsverkehr bleibt eingeschränkt, viele Fähren stehen weiter still.
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5: Viele Wolken, einige Schauer, teils mäßiger Südwestwind. In der Nacht Tiefstemperaturen zwischen 16 und 11 Grad. Morgen immer wieder Regen, teils kräftiger, bis 24 Grad, weiterhin windig. A72 Richtung Hof, zwischen Hartenstein und Zwickau-West dauert es 24 Minuten länger und auf der A72 Richtung Chemnitz eine halbe Stunde zwischen Stolberg-Nord und Chemnitz-Süd. Auf der B74 ein Unfall am Ortseingang Chemnitz aus Richtung Schopau kommend. Geblitzt wird in Chemnitz-Wittgensdorf auf der Chemnitzer Straße, auf der B75 in Langenbernsdorf und S258 in Pfaffenhain. Staus und Blitzer bitte melden 03 x 800 und die 4.
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7: Schönen Dienstagnachmittag. Die erste Arbeitswoche nach den Ferien beginnt, ihre Spuren zu hinterlassen. Heute ist so ein Tag, da hat selbst mein Kaffee den Kaffee gebraucht. Da hilft nur eins, Radio ein bisschen lauter drehen für die Backstreet Boys aus den 90ern. Und jetzt was Flottes von heute. Artemas, I like the way you kiss me.

0: Das macht Laune, selbst beim dicksten Durchgewurstel durch den Feierabendverkehr. Wenn Sie jetzt übrigens gerade eben fertig geworden sind am Arbeitsplatz, dann schütteln wir uns gleich gemeinsam die Hüfte wieder locker mit einer kleinen Runde Lambada.
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2: Der Kanzler hat irgendwie seinen Urlaub verlängert.
3: Ja, das ist noch nicht so ganz weit umgegangen, aber das scheint wirklich so zu stimmen. Ne?
2: Ja, hat gedacht, ich gönne mir mal noch eine Woche mehr. Ich habe jetzt mal geguckt, Termine des Bundeskanzlers, gibt es ja eine offizielle Seite, da ist nichts. Also der hat nur gar nichts. Ja. Jetzt kann man das ja so oder so bewerten.
3: Ich kann eine gute Nachricht für Deutschland sein.
2: Also hier
3: mein er hat uns ja versprochen, wenn das mit der Hitze, also wenn da wirklich nochmal was käme, dann könnte er sich damit beschäftigen und sich Gedanken
2: vielleicht. Ja, genau. Nee, es ist ja interessant. Was unser Studioleiter ist hier, der Andi, der Andreas, der sagt nach der Sendung immer, André, leg dich mal hin, machst ein bisschen Mittagsschlaf, weil wer schläft, der macht nichts verkehrt.
3: Das sagt er dir immer?
2: Ja, sagt er mir immer. Vielleicht hat es dem Kanzler auch jemand gesagt, wer im Urlaub ist, der kann nicht so viel verkehrt machen. Micha, Urlaubswetter kriegen wir auch bald wieder. Also komm, wir wollen mal nicht übers Wetter weckern. Merkst du? Jetzt, ja, es geht schon los. Ich sollte mich hinlegen.
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9: Viele Wolken, einige Schauer, teils mäßiger Südwestwind. In der Nacht Tiefstemperaturen zwischen 16 und 11 Grad. Morgen immer wieder Regen, teils kräftiger, bis 24 Grad, weiterhin windig. A4 Richtung Erfurt zwischen Chemnitz-Glöser und Chemnitz-Mitte dauert 6 Minuten länger. Auf der A72 Richtung Hof zwischen Hartenstein und Zwickau-West 27 Minuten. Und auf der A72 Richtung Chemnitz eine halbe Stunde zwischen Stolberg-Nord und Chemnitz-Süd. Ein Unfall auf der B174 am Ortseingang Chemnitz aus Richtung Zschopau kommend. Geblitzt wird in Chemnitz-Wittgensdorf auf der Chemnitzer Straße, in Oberlungwitz auf der Hofer Straße und in Irfersgrün auf der Lengenfelder Straße. Kommen Sie gut ans Ziel.
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11: Gerade ist man so ein bisschen zweigeteilt. Die Bauern und Gartenbesitzer freuen sich, dass es endlich mal regnet, während die Ersten am liebsten schon wieder einen kleinen Sonnentanz machen würden, damit der Sommer wieder in die Gänge kommt.

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1: Kaum ist es nicht mehr so bullig heiß, schon berichten die ersten unserer Hörer von Spekulatius- und Pfefferkuchensichtungen in den Supermärkten. Das ist ein deutliches Zeichen. Nicht mehr lange hin, dann geht die Weihnachtszeit wieder los. Na, wen macht das jetzt schon hektisch? Mich auf jeden Fall nicht. Noch 5-6 Pakete für den Nachbarn annehmen und ich bin für Weihnachten mit den Geschenken durch.
2: Jetzt!

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9: Mit Tina Wojnowski. Guten Tag. Mit dem neuen Schuljahr müssen viele Lehrer in Sachsen erneut an anderen Schulen unterrichten. Weil Lehrkräfte fehlen, werden sie dorthin beordert. Kultusminister Konrad Clemens verteidigt diese Maßnahme.
10: Ja, die Abordnungen sind wichtig, weil wenn jemand an eine andere Schule geschickt wird, ist die Situation dort oft viel, viel schlimmer. Wir machen das nicht leichtfertig, sondern wir versuchen, eine gerechte Verteilung der Unterrichtsversorgung hinzubekommen. Und deswegen bitte ich da sehr um Verständnis. Man hat natürlich immer seine Schule im Blick, seine Familie im Blick, aber wir schauen auf ganz Sachsen und da gibt es eben viele Schulen, die noch mehr Hilfe brauchen.
9: Auf der A72 bei Reichenbach ist ein 62-jähriger Hyundai-Fahrer ins Visier der Polizei geraten. Er hatte gestern Nachmittag ein ziviles Polizeifahrzeug rechts überholt und war zu schnell unterwegs. Bei der anschließenden Kontrolle bestand der Mann einen Fahrtüchtigkeitstest nicht. Da der Verdacht bestand, dass er unter dem Einfluss von Medikamenten stand, wurde eine Blutentnahme angeordnet und die Weiterfahrt untersagt. Ein echtes Stück Zwickauer Automobilgeschichte wird bald öffentlich gezeigt. Nach 3-jähriger Restaurierung erhält der Trabant P602V einen Platz im August-Horch-Museum. Das 1966 entwickelte Funktionsmuster ist mit einem speziellen Wankelmotor ausgestattet. Ab dem 1. Oktober wird das Fahrzeug aus Privatbesitz in einer Sonderausstellung zu sehen sein, passend zum Jubiläum 60 Jahre Trabant mit Wankelmotor. Die Pilotenvereinigung Cockpit fordert einheitliche

0: Standards zur Drohnenerkennung an Flughäfen. Laut Verband liegt das größte Problem nicht in der Abwehr von Drohnen, sondern darin, sie rechtzeitig zu erkennen. Thomas Brock berichtet.
1: Beim bislang spektakulärsten Fall war Anfang August am Flughafen Leipzig eine mit Sprengstoff bestückte Drohne entdeckt worden. Seitdem wird viel über Abwehr diskutiert. Die Piloten fordern aber auch eine bessere Technik, um Drohnen möglichst schnell zu erkennen. Außerdem wollen die Piloten in den Gremien vertreten sein, wo über Reaktionen entschieden wird. Denn der Abschuss einer Drohne etwa kann am Ende gefährlicher sein als die Drohne selbst.
0: Die südspanische Touristenmetropole Granada ist erneut von einem Beben der Stärke 4,8 erschüttert worden. Dabei wurden laut spanischen Medien 3 Menschen leicht verletzt. Auch die weltberühmte Alhambra wurde vorsichtshalber evakuiert. Das letzte Beben von Freitagnacht hatte eine Stärke von 5 auf der Richterskala.
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4: Viele Wolken, einige Schauer, teils mäßiger Südwestwind. In der Nacht Tiefstemperaturen zwischen 16 und 11 Grad. Morgen immer wieder Regen, teils kräftiger, bis 24 Grad, weiterhin windig. Der übliche Feierabendverkehr auf den Straßen A4 Richtung Erfurt zwischen Chemnitz-Glöse und Chemnitz-Mitte dauert 5 Minuten länger. Auf der A72 Richtung Hof 25 Minuten zwischen Hartenstein und Zwickau-West und auf der A72 Richtung Chemnitz 20 Minuten zwischen Stolberg-Nord und Chemnitz-Süd. Stau nach einem Unfall auf der B174 am Ortseingang Chemnitz aus Richtung Schopau kommend. Geblitzt wird in Oberlungwitz auf der Hofer Straße und Urfersgrün Lengenfelder Straße. Wir wünschen eine gute Fahrt.
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7: Die Markthalle an der ehemaligen Zentralhaltestelle wird ja schon eine ganze Weile umgebaut. Unter anderem wird dort ein Rewe einziehen. Wie der aktuelle Stand auf der Baustelle ist, hören Sie bei uns kurz nach 5.

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2: Ich bin Frederik Seifert und habe für Sie mal im künftigen Rewe vorbeigeschaut, der aktuell in der Markthalle an der Stiftstraße entsteht. Eröffnen soll er am 20. Oktober und da ergibt sich die Frage an den Marktleiter Sebastian Schubert, wie liegen Sie denn im Zeitplan?
3: Ja, der Zeitplan sieht sehr gut aus. Wir haben einen Generalunternehmer für diesen gesamten Bereich Bau. Der ist sehr zufrieden. Das heißt, wir sind im Plan und gehen davon aus, dass wir das auch halten werden können.
2: Okay, da sind wir mal gespannt. Jetzt sind die letzten 2 Monate, brechen jetzt an quasi bis zur Eröffnung. Was steht denn noch auf dem Plan jetzt? Was muss noch passieren?
3: Also baulicherseits reden wir jetzt sehr, sehr viel über den Ausbau. Das heißt, kleinteiligere Tätigkeiten, Kühlung, Lüftung, Heizung, Sanitär, Elektro. Die Rohbauarbeiten sind zu 98% abgeschlossen. Von meiner Seite ist es aktuell noch viel Personal, Recruiting, Einstellung. Und dann geht es in der ersten Oktoberwoche in die Einräumphase.
2: Ja, das klingt doch vielversprechend. Ein Programm soll es übrigens zur Eröffnung auch geben. Dazu wollte Sebastian Schubert aber noch nichts verraten. Damit gebe ich zurück zu dir, Axel.
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0: Das ist doch mal ein schönes Thema. Weckt mich auf, wenn der September vorbeigeht. Da werden die Fußballfans wach. Niklas Füllkrug ist zurück bei Werder Bremen. Jens Umbreit hat für Sie dazu alles Wichtige und natürlich auch alles, was Sie sonst noch brauchen, um mitreden zu können, um 5:30.
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2: Viele Wolken, einige Schauer, teils mäßiger Südwestwind. In der Nacht Tiefsttemperaturen zwischen 16 und 11 Grad. Morgen immer wieder Regen, teils kräftiger, bis 24 Grad, weiterhin windig. Auf den Straßen der übliche Feierabendverkehr auf der A72 Zwickau Richtung Chemnitz stockt zwischen Chemnitz Süd und dem Kreuz Chemnitz. Auf der A72 Richtung Hof 25 Minuten Passierdauer zwischen Hartenstein und Zwickau West. Dann stockt es auf der B74 am Ortseingang Chemnitz aus Richtung Schopau kommend und geblitzt wird auf der A72 Zwickau Richtung Chemnitz zwischen Zwickau Ost und Hartenstein. Wir wünschen eine gute Fahrt.
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6: Ich wünsche uns einen schönen Dienstagfeierabend mit Pink.

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1: Dazu läuft Jens Umbreit jetzt für Sie auf.
2: Niklas Füllkrug ist zurück bei Werder Bremen. Der 33-Jährige wechselt für ein Jahr auf Leihbasis von West Ham United an die Weser. Füllkrug spielte bereits von 2019 bis 2023 für Werder und wurde in seiner letzten Saison Bundesliga-Torschützenkönig. Für die Rückkehr nahm der 24-malige Nationalspieler nach eigenen Angaben finanzielle Einbußen in Kauf. RB Leipzig intensiviert offenbar seine Bemühungen um Said Elmala vom 1. FC Köln. Nach Informationen der Bild haben die Leipziger ihr Interesse inzwischen beim FC hinterlegt. Ein konkretes Angebot gibt es aber noch nicht. Köln soll für den 19-Jährigen rund 50 Millionen Euro plus Boni und eine Weiterverkaufsbeteiligung verlangen. Deshalb war ein Wechsel nach Dortmund gescheitert. Nationalspieler Leon Goretzka ist auch 7 Wochen nach seinem Vertragsende beim FC Bayern weiter ohne Vertrag. Nach Angaben von Transferexperte Gianluca Di Marzio gibt es aktuell keinen konkreten Interessenten für den 31-Jährigen. Er bringt einen möglichen Transfer in die Türkei ins Gespräch. Und Tennisspieler Alexander Zverev steht beim Masters in Cincinnati im Achtelfinale. Der Hamburger setzte sich gegen den Franzosen Terence Adman 2-mal im Tiebreak, also in 2 Sätzen durch. Nächster Gegner ist der US-Amerikaner Tommy Paul. Das Turnier in Cincinnati ist für Zverev die letzte Generalprobe vor den US Open.
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12: Mit Tina Wanowski. Zwei Unfälle im Stadtgebiet haben am Nachmittag den Zwickauer Straßenbahnverkehr zeitweise lahmgelegt. Wie die Leitstelle der SVZ auf Anfrage mitteilte, hatte es zum einen auf der Leipziger Straße gekracht, zum anderen auf der Marienthaler Straße. Dadurch konnten auf der Linie 4 für gut eine Stunde keine Bahnen fahren. Stattdessen gab es Schienenersatzverkehr. Kurz nach 16 Uhr wurde der Betrieb wieder aufgenommen. Der wegen der Pleite der Zwickauer Tafel unter Druck geratene Stadtrat Jens Juraschka hat den Vorsitz der Fraktion Progressive Demokraten abgegeben. Einzelheiten von Gunnar Tichy.
13: Sein Nachfolger ist der Bündnisgrüne Lars Dörner, wie die Fraktion mitteilte. Der Wechsel habe planmäßig erst zum Jahresende angestanden und sei nun vorgezogen worden, damit sich Juraschka als Tafelgeschäftsführer voll um seine beruflichen Angelegenheiten kümmern könne. Weiter heißt es, die Fraktion habe den 51-Jährigen darin bestärkt, sein Mandat zu behalten. Die SPD hatte ihn zur Abgabe aufgerufen, woraufhin Juraschka aus der Partei ausgetreten ist.
12: Danke, Gunnar. Juraschka wird unter anderem vorgeworfen, trotz der finanziellen Schieflage der Tafel in den Urlaub gefahren zu sein, während die Mitarbeiter keinen Lohn erhielten. Der Waldbrand bei Plauen ist endgültig gelöscht. Aktuell sind nur noch 10 Einsatzkräfte vor Ort, um das Gebiet nach Glutnestern abzusuchen, teilte die Stadt mit. Der Waldbrand war heute vor einer Woche ausgebrochen und hatte insgesamt 7 Hektar Wald zerstört. Über 100 Feuerwehrleute kämpften tagelang gegen die Flammen. Der Deutsche Bauernverband rechnet wegen Hitze und wenig Regen mit einer unterdurchschnittlichen Getreideernte von knapp 42 Millionen Tonnen. Verbandspräsident Rugwied fordert ein Sofortprogramm der Bundesregierung. Ursula Winkler berichtet.
14: Nicht nur um die Getreide- oder Gemüseernte steht es schlecht. Die Trockenheit führt auch zu Nachschubproblemen beim Tierfutter. Vor allem im Süden und im Westen Deutschlands gibt es schwache Ernten. Teils sorgte die Trockenheit sogar für einen Totalausfall. Mit akuten Folgen für die zuletzt bereits gestiegenen Verbraucherpreise rechnet die Branche aber erstmal nicht.
12: Ein

0: Arbeitszeugnis kann darüber entscheiden, ob es den Job bei einem neuen Arbeitgeber gibt oder nicht. Jede siebte Firma lässt diese Zeugnisse mittlerweile von KI verfassen. Das geht aus einer Bitkom-Umfrage hervor. Personalabteilungen setzen generell immer mehr auf künstliche Intelligenz, am häufigsten bei der Weiterbildung von Mitarbeitern.
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3: Viele Wolken, einige Schauer, teils mäßiger Südwestwind. In der Nacht Tiefsttemperaturen zwischen 16 und 11 Grad. Morgen immer wieder Regen, teils kräftiger, bis 24 Grad, windig. Am Donnerstag viele Wolken, später Schauer und Gewitter, bis 26 Grad, weiterhin windig. Der Blick auf die Straßen, der übliche Feierabendverkehr, aber keine größeren Störungen. Geblitzt wird auf der A72 Zwickau Richtung Chemnitz zwischen Zwickau Ost und Hartenstein. In Chemnitz auf der Kalkstraße und in Chemnitz-Wittgensdorf am oberen Bahnhof. Staus und Blitzer bitte melden, die Nummer ist kostenlos. 0 3x800 und die 4. Gute Fahrt.
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5: Stimmt, das haben Sie in den Ferien absolut nicht vermisst. Die allabendliche Ranzenkontrolle. Da gibt's Fragen wie, kann das weg? Und als Antwort kommt dann, nein, das ist für Kunst. Nicht mal mehr 8 Wochen, dann sind endlich wieder Ferien.

0: Einen schönen Dienstagabend mit dem aktuellen Hit von Olivia Rodrigo. Die Musikerin wusste gleich beim Songschreiben, dass das was wird.
1: When I wrote this song, I was really excited because it just felt so joyful and wonderful and it felt just like running through the street and dancing and falling in love.
0: Ich war beim Schreiben des Songs so aufgeregt, weil der sich so voller Freude angefühlt hat und wundervoll, so dass man durch die Straßen laufen und tanzen will und sich verlieben, sagt Olivia. Und das hört man auch.
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0: Prima, dass Sie mit uns im Dienstag Feierabend gelandet sind. Der Klimaschutz soll im Grundgesetz noch stärker verankert werden, finden die SPD-Minister in der Bundesregierung und haben dazu jetzt auch noch einen Vorschlag gemacht. Warum mein Kollege Sven Günther der Meinung ist, dass dieser Vorschlag in die falsche Richtung geht, das hören Sie hier, 6:30.
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11: Viele Wolken, einige Schauer, teils mäßiger Südwestwind. In der Nacht Tiefstemperaturen zwischen 16 und 11 Grad. Morgen immer wieder Regen, teils kräftiger, bis 24 Grad, windig. Am Donnerstag viele Wolken, später Schauer und Gewitter, bis 26 Grad, weiterhin windig. Und der Blick auf die Straßen, der übliche Feierabendverkehr, aber keine größeren Störungen. Geblitzt wird in Wüstenbrand, Straße der Einheit und Chemnitz-Wittgensdorf am oberen Bahnhof. Sowie in Chemnitz auf der Kalkstraße. Staus und Blitzer, bitte melden, die Telefonnummer ist kostenlos. 0-3x800 und die 4. Gute Fahrt und guten Abend.
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0: Ich wünsche einen schönen Dienstagabend mit uns und mit

0: schön, der aktuelle Hit von Teddy Swims, Mr. Know-It-All. Gleich gibt's Jennifer Lopez und jetzt erstmal ein offenes Wort.
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2: Da schweben sie, die SPD-Minister. Zufrieden lächelnd in der Hoffnung, den Gipfel des Gutmenschentums zu klimmen. Sie wollen den Klimaschutz stärken und dafür das Grundgesetz verschärfen und halten das für eine tolle Idee. Ich denke, diese Gedankenspiele enden mit einer Bruchlandung und führen die SPD noch näher an einen Bereich, in dem Wahlergebnisse unter Sonstige gesammelt werden. Zum einen ist eine für die Umsetzung der Idee nötige Zweidrittelmehrheit im Bundestag mehr als ungewiss und es droht eine politische Niederlage. Aber vor allem gibt es an Werkbänken, in Fabrikhallen, überall dort, wo es weder Potenzial für die SPD gäbe, ganz andere Probleme. Angst vor Jobverlust, Angst vor Altersarmut, Angst vor explodierenden Sozialausgaben. Genau in diesen Punkten lieferte die SPD früher klare Antworten und war als Arbeiterpartei erfolgreich und nicht als links-grüne Intellektuellentruppe. Einer wie Herbert Wehner hätte vermutlich seine Tabakspfeife vor Wut in die Ecke gepfeffert.

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8: Mit Tina Warnowski. Mit dem neuen Schuljahr müssen viele Lehrer in Sachsen erneut an anderen Schulen unterrichten. Weil Lehrkräfte fehlen, werden sie dorthin beordert. Kultusminister Konrad Clemens verteidigt diese Maßnahme.
9: Ja, die Abordnungen sind wichtig, weil wenn jemand an eine andere Schule geschickt wird, ist die Situation dort oft viel, viel schlimmer. Wir machen das nicht leichtfertig, sondern wir versuchen, eine gerechte Verteilung der Unterrichtsversorgung hinzubekommen. Und deswegen bitte ich da sehr um Verständnis. Man hat natürlich immer seine Schule im Blick, seine Familie im Blick, aber wir schauen auf ganz Sachsen und da gibt es eben viele Schulen, die noch mehr Hilfe brauchen.
8: Auf der A72 bei Reichenbach ist ein 62-jähriger Hyundai-Fahrer ins Visier der Polizei geraten. Er hatte gestern Nachmittag ein ziviles Polizeifahrzeug rechts überholt und war zu schnell unterwegs. Bei der anschließenden Kontrolle bestand der Mann einen Fahrtüchtigkeitstest nicht. Da der Verdacht bestand, dass er unter dem Einfluss von Medikamenten stand, wurde eine Blutentnahme angeordnet und die Weiterfahrt untersagt. Ein echtes Stück Zwickauer Automobilgeschichte wird bald öffentlich gezeigt. Nach dreijähriger Restaurierung erhält der Trabant P602V einen Platz im August-Horch-Museum. Das 1966 entwickelte Funktionsmuster ist mit einem speziellen Wankelmotor ausgestattet. Ab dem 1. Oktober wird das Fahrzeug aus Privatbesitz in einer Sonderausstellung zu sehen sein, passend zum Jubiläum 60 Jahre Trabant mit Wankelmotor. Die Pilotenvereinigung Cockpit fordert einheitliche Standards zur Drohnenerkennung an Flughäfen. Laut Verband liegt das größte Problem nicht in der Abwehr von Drohnen, sondern darin, sie rechtzeitig zu erkennen. Thomas Brock berichtet.
10: Beim bislang spektakulärsten Fall war Anfang August am Flughafen Leipzig eine mit Sprengstoff bestückte Drohne entdeckt worden. Seitdem wird viel über Abwehr diskutiert. Die Piloten fordern aber auch eine bessere Technik, um Drohnen möglichst schnell zu erkennen. Außerdem wollen die Piloten in den Gremien vertreten sein, wo über Reaktionen entschieden wird. Denn der Abschuss einer Drohne etwa kann am Ende gefährlicher sein als die Drohne selbst.

0: Die südspanische Touristenmetropole Granada ist erneut von einem Beben der Stärke 4,8 erschüttert worden. Dabei wurden laut spanischen Medien 3 Menschen leicht verletzt. Auch die weltberühmte Alhambra wurde vorsichtshalber evakuiert. Das letzte Beben von Freitagnacht hatte eine Stärke von 5 auf der Richterskala.
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3: Gebietsweise Schauer, nachts Tiefstemperaturen zwischen 16 und 13 Grad. Morgen meist bedeckter Himmel, immer wieder etwas Regen, teils kräftiger und ein mäßiger Südwestwind bis 24 Grad. Übermorgen viele Wolken, nachmittags Schauer und Gewitter bis 26 Grad. Dichter Verkehr auf der A4 Görlitz Richtung Dresden zwischen Salzenforst und Ohorn und geblitzt wird in Chemnitz auf der Kalkstraße und in Heidenau auf der Hauptstraße Richtung Dresden.
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0: Gibt es ja eine offizielle Seite, da ist nichts. Also der hat nur gar nichts. Ja. Jetzt kann man das ja so oder so bewerten.
1: Ja. Kann eine gute Nachricht für Deutschland sein.
0: Also
1: mein er hat uns ja versprochen, wenn das mit der Hitze, also wenn da wirklich nochmal was käme, dann könnte er sich damit beschäftigen und sich Gedanken.
0: Ja, genau. Nee, es ist ja interessant. Was unser Studioleiter ist hier, der Andi, der Andreas, der sagt nach der Sendung immer, André, leg dich mal hin, machst ein bisschen Mittagsschlaf, weil wer schläft, der macht nichts verkehrt.
1: Das sagt er dir immer?
0: Ja, sagt er mir immer. Vielleicht hat es dem Kanzler auch jemand gesagt, wer im Urlaub ist, der kann nicht so viel verkehrt machen. Micha, Urlaubswetter kriegen wir auch bald wieder. Also komm, wir wollen mal nicht übers Wetter weckern. Merkst du? Jetzt, ja, es geht schon los. Ich sollte mich hinlegen.
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6: Gebietsweise Schauer, nachts Tiefstemperaturen zwischen 16 und 13 Grad. Morgen meist bedeckter Himmel, immer wieder etwas Regen, teils kräftiger und ein mäßiger Südwestwind bis 24 Grad. Übermorgen viele Wolken, nachmittags Schauer und Gewitter bis 26 Grad. Auf den Straßen rollt soweit störungsfrei, geblitzt wird in Dresden-Prohlis auf der Georg-Palitz-Straße und in Chemnitz auf der Kalkstraße.
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6: Mit Tina Wanowski. Zwei Unfälle im Stadtgebiet haben am Nachmittag den Zwickauer Straßenbahnverkehr zeitweise lahmgelegt. Wie die Leitstelle der SVZ auf Anfrage mitteilte, hatte es zum einen auf der Leipziger Straße gekracht, zum anderen auf der Marienthaler Straße. Dadurch konnten auf der Linie 4 für gut eine Stunde keine Bahnen fahren. Stattdessen gab es Schienenersatzverkehr. Kurz nach 16 Uhr wurde der Betrieb wieder aufgenommen. Der wegen der Pleite der Zwickauer Tafel unter Druck geratene Stadtrat Jens Juraschka hat den Vorsitz der Fraktion Progressive Demokraten abgegeben. Einzelheiten von Gunnar Tichy.
7: Sein Nachfolger ist der Bündnisgrüne Lars Dörner, wie die Fraktion mitteilte. Der Wechsel habe planmäßig erst zum Jahresende angestanden und sei nun vorgezogen worden, damit sich Juraschka als Tafelgeschäftsführer voll um seine beruflichen Angelegenheiten kümmern könne. Weiter heißt es, die Fraktion habe den 51-Jährigen darin bestärkt, sein Mandat zu behalten. Die SPD hatte ihn zur Abgabe aufgerufen, woraufhin Juraschka aus der Partei ausgetreten ist.
6: Der Waldbrand bei Plauen ist endgültig gelöscht. Aktuell sind nur noch 10 Einsatzkräfte vor Ort, um das Gebiet nach Glutnestern abzusuchen, teilte die Stadt mit. Der Waldbrand war heute vor einer Woche ausgebrochen und hatte insgesamt 7 Hektar Wald zerstört. Über 100 Feuerwehrleute kämpften tagelang gegen die Flammen.
1: Und jetzt weitere Nachrichten aus Deutschland und der Welt.
8: Ich bin Joshua Heise. Die Kontrollen an den deutschen Außengrenzen sollen um ein weiteres halbes Jahr bis Mitte März verlängert werden. Das hat Bundesinnenminister Dobrindt jetzt offiziell bei der EU-Kommission angemeldet. Thomas Brockt berichtet.
9: Eigentlich sollen im Schengen-Raum die Grenzen offen sein. Doch schon seit 2 Jahren gilt das für die deutschen Außengrenzen nicht mehr. Kritik daran gibt es immer wieder. Doch jetzt kommt, wenn die EU-Kommission nicht widerspricht, die nächste Verlängerung. Innenminister Dobrindt hatte das schon vor kurzem angekündigt. Nach dem Massenansturm von Migranten auf die spanische Exklave Ceuta in Nordafrika.
8: Obwohl es zuletzt mehr Genehmigungen für den Bau von Wohnungen gegeben hat, bremst der Mieterbund dennoch die Euphorie. Dort spricht Präsidentin Weber-Moritz von einem guten Signal, aber nicht von einer Trendwende. Von Genehmigung bis Fertigstellung sei es ein weiter Weg. Zudem brauche es vor allem bezahlbaren Wohnraum und aktuell befänden sich noch rund 760.000 Wohnungen im Bau.

0: Im Hohenfenn in Belgien kämpft die Feuerwehr weiter gegen die Flammen. Damit diese nicht auf deutsches Gebiet übergreifen, werden Brandschneisen geschlagen. Das Feuer ist laut belgischem Innenministerium weitgehend gestoppt. Nur eine Brandfront in unwegsamem Gelände lässt sich vom Boden aus nicht bekämpfen. Problem: Löschflugzeuge können wegen Regens und Bewölkung nicht fliegen. Apple ändert von Oktober an seinen App Store in der EU. Nutzer sollen dann mehr Wahlfreiheit beim Herunterladen und Bezahlen von Apps bekommen. Zudem dürfen Entwickler ihre Programme künftig leichter auch außerhalb des App Stores anbieten. Die EU-Kommission hatte Apple letztes Jahr wegen Verstößen gegen den Digital Markets Act mit 500 Millionen Euro Strafe belegt und will die Umsetzung der Änderungen jetzt genau beobachten.
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3: Gebietsweise Schauer, nachts Tiefstemperaturen zwischen 16 und 13 Grad. Morgen meist bedeckter Himmel, immer wieder etwas Regen, teils kräftiger und ein mäßiger Südwestwind bis 24 Grad. Übermorgen viele Wolken, nachmittags Schauer und Gewitter bis 26 Grad. Auf den Straßen rollt soweit störungsfrei. Geblitzt wird in Dresden-Prohlis auf der Georg-Palitz-Straße und in Chemnitz auf der Kalkstraße.
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4: Gebietsweise Schauer, nachts Tiefstemperaturen zwischen 16 und 13 Grad. Morgen meist bedeckter Himmel, immer wieder etwas Regen, teils kräftiger und ein mäßiger Südwestwind bis 24 Grad. Übermorgen viele Wolken, nachmittags Schauer und Gewitter bis 26 Grad. Auf den Straßen rollt soweit störungsfrei. Geblitzt wird in Dresden-Prohlis auf der Georg-Palitz-Straße und in Chemnitz auf der Kalkstraße.
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1: Jennifer Lopez und David Guetta. Save me tonight. 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
0: Save me tonight. 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
1: In Gottesdiensten wird viel gesungen. Und trotzdem sind die Texte oft alt und unverständlich, vor allem für Kinder. Dabei kann Musik ein Gamechanger sein und auch jüngere Menschen erreichen. So macht es Sebastian Rochlitzer aus Sachsen. Er ist Liedermacher und macht Musik mit christlichen Inhalten. Und er sagt, Musik macht glücklich.
2: Dass halt beim gemeinsamen Singen im Körper so Angsthormone blockiert, reduziert werden und Oxytocin und solche Sachen, also was Freude macht, freigesetzt wird. Wenn halt Singen Freude macht und vielleicht auch Dinge, die uns Angst machen, erstmal ein bisschen wegnehmen kann, dann kann durchaus durch so ein Lied, glaube ich, was erreicht werden.
1: Sebastians Publikum sind vor allem jüngere Kinder und ihre Eltern. Seine christlichen Inhalte bringt er daher auf unterschiedliche Art und Weise zum Ausdruck.
2: Die Lieder, die singen davon, von Gott, von Bibel, von Jesus und was so dazugehört, da kommt man nicht dran vorbei bei mir, wenn man zum Konzert kommt. Und das soll auch so sein. Für die Erwachsenen habe ich manchmal so ein paar kleine Ansprachen zwischendurch drin, aber wirklich, wo ich in 30 Sekunden mir überlegt habe, wie man das Thema, was man gerade für Kinder aufgegriffen hat, vielleicht mit 2, 3 Sätzen nochmal auf eine andere Ebene bringt, damit die sich auch was mitnehmen können.
1: Wer Sebastian live erleben möchte, der erfährt Termine und weitere Infos unter sebastianrochlitzer.com.
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1: 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DIN A4 hat heute Geburtstag. Also überhaupt das genormte Papierformat. Ja, also es ist ja ein wunderbar skurriles deutsches Jubiläum. Am 18. August 1922 nämlich wurden die Normen für Papierformate in Deutschland eingeführt.
2: 21,0 mal 29,7.
1: Och nee. Ich würde gern von dir wissen, wie ist die exakte Höhe oder Länge eines DIN A4-Blatts? Nee. Woher weißt du denn sowas?
2: Das ist der deutsche Beamte in mir.
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9: Mit Tina Warnowski. Mit dem neuen Schuljahr müssen viele Lehrer in Sachsen erneut an anderen Schulen unterrichten. Weil Lehrkräfte fehlen, werden sie dorthin beordert. Kultusminister Konrad Clemens verteidigt diese Maßnahme.
10: Ja, die Abordnungen sind wichtig, weil wenn jemand an eine andere Schule geschickt wird, ist die Situation dort oft viel, viel schlimmer. Wir machen das nicht leichtfertig, sondern wir versuchen, eine gerechte Verteilung der Unterrichtsversorgung hinzubekommen. Und deswegen bitte ich da sehr um Verständnis. Man hat natürlich immer seine Schule im Blick, seine Familie im Blick. Aber wir schauen auf ganz Sachsen und da gibt es eben viele Schulen, die noch mehr Hilfe brauchen.
9: Auf der A72 bei Reichenbach ist ein 62-jähriger Hyundai-Fahrer ins Visier der Polizei geraten. Er hatte gestern Nachmittag ein ziviles Polizeifahrzeug rechts überholt und war zu schnell unterwegs. Bei der anschließenden Kontrolle bestand der Mann einen Fahrtüchtigkeitstest nicht. Da der Verdacht bestand, dass er unter dem Einfluss von Medikamenten stand, wurde eine Blutentnahme angeordnet und die Weiterfahrt untersagt. Ein echtes Stück Zwickauer Automobilgeschichte wird bald öffentlich gezeigt. Nach dreijähriger Restaurierung erhält der Trabant P602V einen Platz im August-Horch-Museum. Das 1966 entwickelte Funktionsmuster ist mit einem speziellen Wankelmotor ausgestattet. Ab dem 1. Oktober wird das Fahrzeug aus Privatbesitz in einer Sonderausstellung zu sehen sein, passend zum Jubiläum 60 Jahre Trabant mit Wankelmotor.
8: Und jetzt weitere Nachrichten aus Deutschland und der Welt.
11: Ich bin Joshua Heise. Der CO2-Preis muss Firmen so sehr wehtun, dass sie lieber in klimafreundliche Projekte investieren. Das zeigt eine Umfrage des IFO-Instituts. Demnach müsste der Preis pro Tonne CO2 fast doppelt so hoch sein wie bisher. Doch die EU-Kommission und Bundeswirtschaftsministerin Reiche wollen den Emissionshandel weiter abschwächen. Damit würde der Anreiz, klimafreundlich zu investieren, quasi wegfallen. Wieder ein Zwischenfall am Münchner Flughafen.

0: Gestern Abend ist ein Flugzeug zu früh aufgesetzt und hat dabei die Beleuchtung der Landebahn beschädigt. Das hat die Lufthansa jetzt bestätigt. Alle 351 Passagiere blieben unverletzt. Mehr dazu von Pia Wegner.
1: Wieso der Airbus zu früh aufgesetzt hat, ist bislang unklar. Die Bundesstelle für Flugunfalluntersuchung hat sich der Sache angenommen. Erst am Samstag war eine Boeing der Fluggesellschaft Vietnam Airlines beim Start über das Bahnende hinausgefahren, weil sie zu langsam war. Das Flugzeug konnte zwar gerade noch so abheben, musste aber 2 Stunden später beschädigt wieder in München landen.
0: Deutschland muss feuchter werden, so fordern es die beiden Umweltschutzverbände NABU und BUND. Hintergrund sind die schweren Wald- und Moorbrände im Hürtgenwald und im Hohenfenn nahe der belgisch-deutschen Grenze. Die Verbände betonen, wenn trockengelegte Moore, Wälder und Auen schnell wieder vernässt werden, schützt das nicht nur gegen Brände, sondern auch vor Dürre, Hitze und Starkregen. In Perus Hauptstadt Lima sind archäologische Überreste eines möglichen Menschenopfers entdeckt worden. Das rund 1400 Jahre alte Skelett eines vermutlich erwachsenen Mannes wurde in der Ruinenstätte Huacapuquiana gefunden, dort, wo einst ein unterirdischer Wasserkanal rituell verschlossen wurde. Das Kulturministerium sieht darin neue Einblicke in die indigene Kultur Perus.
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4: Gebietsweise Schauer, nachts Tiefstemperaturen zwischen 16 und 13 Grad. Morgen meist bedeckter Himmel, immer wieder etwas Regen, teils kräftiger und ein mäßiger Südwestwind bis 24 Grad. Übermorgen viele Wolken, nachmittags Schauer und Gewitter bis 26 Grad. Auf den Straßen rollt soweit störungsfrei. Geblitzt wird in Dresden-Prohlis auf der Georg-Palitz-Straße und in Chemnitz auf der Kalkstraße.
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8: Gebietsweise Schauer, nachts Tiefstemperaturen zwischen 16 und 13 Grad. Morgen meist bedeckter Himmel, immer wieder etwas Regen, teils kräftiger und ein mäßiger Südwestwind bis 24 Grad. Übermorgen viele Wolken, nachmittags Schauer und Gewitter bis 26 Grad. Auf den Straßen rollt soweit störungsfrei, geblitzt wird in Dresden-Prohlis auf der Georg-Palitz-Straße und in Chemnitz auf der Kalkstraße.
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6: Mit Tina Wanowski. 2 Unfälle im Stadtgebiet haben am Nachmittag den Zwickauer Straßenbahnverkehr zeitweise lahmgelegt. Wie die Leitstelle der SVZ auf Anfrage mitteilte, hatte es zum einen auf der Leipziger Straße gekracht, zum anderen auf der Marienthaler Straße. Dadurch konnten auf der Linie 4 für gut eine Stunde keine Bahnen fahren. Stattdessen gab es Schienenersatzverkehr. Kurz nach 16 Uhr wurde der Betrieb wieder aufgenommen. Der wegen der Pleite der Zwickauer Tafel unter Druck geratene Stadtrat Jens Juraschka hat den Vorsitz der Fraktion Progressive Demokraten abgegeben. Einzelheiten von Gunnar Tichy.
7: Sein Nachfolger ist der Bündnisgrüne Lars Dörner, wie die Fraktion mitteilte. Der Wechsel habe planmäßig erst zum Jahresende angestanden und sei nun vorgezogen worden, damit sich Juraschka als Tafelgeschäftsführer voll um seine beruflichen Angelegenheiten kümmern könne. Weiter heißt es, die Fraktion habe den 51-Jährigen darin bestärkt, sein Mandat zu behalten. Die SPD hatte ihn zur Abgabe aufgerufen, woraufhin Juraschka aus der Partei ausgetreten ist.
6: Der Waldbrand bei Plauen ist endgültig gelöscht. Aktuell sind nur noch 10 Einsatzkräfte vor Ort, um das Gebiet nach Glutnestern abzusuchen, teilte die Stadt mit. Der Waldbrand war heute vor einer Woche ausgebrochen und hatte insgesamt 7 Hektar Wald zerstört. Über 100 Feuerwehrleute kämpften tagelang gegen die Flammen.
3: Und jetzt weitere Nachrichten aus Deutschland und der Welt.
8: Ich bin Joshua Heise. Der CO2-Preis muss Firmen so sehr wehtun, dass sie lieber in klimafreundliche Projekte investieren. Das zeigt eine Umfrage des IFO-Instituts. Demnach müsste der Preis pro Tonne CO2 fast doppelt so hoch sein wie bisher. Doch die EU-Kommission und Bundeswirtschaftsministerin Reiche wollen den Emissionshandel weiter abschwächen. Damit würde der Anreiz, klimafreundlich zu investieren, quasi wegfallen. Wieder ein Zwischenfall am Münchner Flughafen. Gestern Abend ist ein Flugzeug zu früh aufgesetzt und hat dabei die Beleuchtung der Landebahn beschädigt. Das hat die Lufthansa jetzt bestätigt. Alle 351 Passagiere blieben unverletzt. Mehr dazu von Pia Wegner.
9: Wieso der Airbus zu früh aufgesetzt hat, ist bislang unklar. Die Bundesstelle für Flugunfalluntersuchung hat sich der Sache angenommen. Erst am Samstag war eine Boeing der Fluggesellschaft Vietnam Airlines beim Start über das Bahnende hinausgefahren, weil sie zu langsam war. Das Flugzeug konnte zwar gerade noch so abheben, musste aber 2 Stunden später beschädigt wieder in München landen.
8: Deutschland muss feuchter werden.

0: So fordern es die beiden Umweltschutzverbände NABU und BUND. Hintergrund sind die schweren Wald- und Moorbrände im Hürtgenwald und im Hohenfenn nahe der belgisch-deutschen Grenze. Die Verbände betonen, wenn trockengelegte Moore, Wälder und Auen schnell wieder vernässt werden, schützt das nicht nur gegen Brände, sondern auch vor Dürre, Hitze und Starkregen. In Perus Hauptstadt Lima sind archäologische Überreste eines möglichen Menschenopfers entdeckt worden. Das rund 1400 Jahre alte Skelett eines vermutlich erwachsenen Mannes wurde in der Ruinenstätte Huacapuquiana gefunden, dort, wo einst ein unterirdischer Wasserkanal rituell verschlossen wurde. Das Kulturministerium sieht darin neue Einblicke in die indigene Kultur Perus.
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3: Gebietsweise Schauer, nachts Tiefstemperaturen zwischen 16 und 13 Grad. Morgen meist bedeckter Himmel, immer wieder etwas Regen, teils kräftiger und ein mäßiger Südwestwind bis 24 Grad. Übermorgen viele Wolken, nachmittags Schauer und Gewitter bis 26 Grad.
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1: Der Kanzler hat irgendwie seinen Urlaub verlängert.
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1: Ja, hat gedacht, ich gönne mir mal noch eine Woche mehr. Ich habe jetzt mal geguckt, Termine des Bundeskanzlers, gibt es ja eine offizielle Seite, da ist nichts. 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Jetzt kann man das ja so oder so bewerten.
2: 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Kann eine gute Nachricht für Deutschland sein.
1: Also,
2: er hat uns ja versprochen, wenn das mit der Hitze, also wenn da wirklich nochmal was käme, dann könnte er sich damit beschäftigen und sich Gedanken
1: machen. Ja, genau. Nee, es ist ja interessant. Was unser Studioleiter ist hier, der Andi, der Andreas, der sagt nach der Sendung immer, André, leg dich mal hin, machst ein bisschen Mittagsschlaf, weil wer schläft, der macht nichts verkehrt.
2: Das sagt er dir immer?
1: Ja, sagt er mir immer. Vielleicht hat es dem Kanzler auch jemand gesagt, wer im Urlaub ist, der kann nicht so viel verkehrt machen. Micha, Urlaubswetter kriegen wir auch bald wieder. Also komm, wir wollen mal nicht übers Wetter weckern. Merkst du jetzt? Ja, es geht schon los. Ich sollte mich hinlegen.
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11: Gebietsweise Schauer, nachts Tiefstemperaturen zwischen 16 und 13 Grad. Morgen meist bedeckter Himmel, immer wieder etwas Regen, teils kräftiger und ein mäßiger Südwestwind bis 24 Grad. Übermorgen viele Wolken, nachmittags Schauer und Gewitter bis 26 Grad.
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1: Mit Tina Warnowski. Mit dem neuen Schuljahr müssen viele Lehrer in Sachsen erneut an anderen Schulen unterrichten. Weil Lehrkräfte fehlen, werden sie dorthin beordert. Kultusminister Konrad Clemens verteidigt diese Maßnahme.
2: Ja, die Abordnungen sind wichtig, weil wenn jemand an eine andere Schule geschickt wird, ist die Situation dort oft viel, viel schlimmer. Wir machen das nicht leichtfertig, sondern wir versuchen, eine gerechte Verteilung der Unterrichtsversorgung hinzubekommen. Und deswegen bitte ich da sehr um Verständnis. Man hat natürlich immer seine Schule im Blick, seine Familie im Blick, aber wir schauen auf ganz Sachsen und da gibt es eben viele Schulen, die noch mehr Hilfe brauchen.
1: Auf der A72 bei Reichenbach ist ein 62-jähriger Hyundai-Fahrer ins Visier der Polizei geraten. Er hatte gestern Nachmittag ein ziviles Polizeifahrzeug rechts überholt und war zu schnell unterwegs. Bei der anschließenden Kontrolle bestand der Mann einen Fahrtüchtigkeitstest nicht. Da der Verdacht bestand, dass er unter dem Einfluss von Medikamenten stand, wurde eine Blutentnahme angeordnet und die Weiterfahrt untersagt. Ein echtes Stück Zwickauer Automobilgeschichte wird bald öffentlich gezeigt. Nach dreijähriger Restaurierung erhält der Trabant P602V einen Platz im August-Horch-Museum. Das 1966 entwickelte Funktionsmuster ist mit einem speziellen Wankelmotor ausgestattet. Ab dem 1. Oktober wird das Fahrzeug aus Privatbesitz in einer Sonderausstellung zu sehen sein, passend zum Jubiläum 60 Jahre Trabant mit Wankelmotor.
0: Und jetzt weitere Nachrichten aus Deutschland und der Welt.
3: Ich bin Hendrik Daum. Die Kontrollen an den deutschen Außengrenzen sollen um ein weiteres halbes Jahr bis Mitte März verlängert werden. Das hat Bundesinnenminister Dobrindt jetzt offiziell bei der EU-Kommission angemeldet. Thomas Brockt berichtet.
4: Eigentlich sollen im Schengen-Raum die Grenzen offen sein. Doch schon seit 2 Jahren gilt das für die deutschen Außengrenzen nicht mehr. Kritik daran gibt es immer wieder. Doch jetzt kommt, wenn die EU-Kommission nicht widerspricht, die nächste Verlängerung. Innenminister Dobrindt hatte das schon vor kurzem angekündigt. Nach dem Massenansturm von Migranten auf die spanische Exklave Ceuta in Nordafrika.
3: Ein Arbeitszeugnis kann darüber entscheiden, ob wir einen Job bei einem neuen Arbeitgeber bekommen oder nicht. Jede 7. Firma lässt diese Zeugnisse mittlerweile von KI verfassen. Das geht aus einer Bitkom-Umfrage hervor. Personalabteilungen setzen generell immer mehr auf künstliche Intelligenz, am häufigsten bei der Weiterbildung von Mitarbeitern. Verfall und Immobilienspekulation. In Deutschland sind in den vergangenen 2 Jahren mehr als 1000 Denkmale unwiederbringlich verloren gegangen, mehr als eines pro Tag. Das geht aus dem sogenannten Schwarzbuch der Deutschen Stiftung Denkmalschutz hervor. Damit hat sich die Situation weiter verschlechtert. Der Aufwand für den Erhalt werde oft als zu groß erachtet. Dazu kämen Brände und Vandalismus. Beim FC Bayern gibt es erneut Sorgen um Nationalspieler Jamal Musiala. Beim 4:2 Testsieg in Heidenheim musste er nur 9 Minuten nach seiner Einwechslung behandelt werden und konnte die Partie nicht fortsetzen. Schon beim Test gegen Leipzig hatte er Probleme gehabt und lag zeitweise regungslos auf dem Platz. Am Samstag steht mit dem Supercup das erste Pflichtspiel der Bayern an. Gegner ist Dortmund.
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6: Gebietsweise Schauer, nachts Tiefstemperaturen zwischen 16 und 13 Grad. Morgen meist bedeckter Himmel, immer wieder etwas Regen, teils kräftiger und ein mäßiger Südwestwind bis 24 Grad. Übermorgen viele Wolken, nachmittags Schauer und Gewitter bis 26 Grad.
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6: Gebietsweise Schauer, nachts Tiefstemperaturen zwischen 16 und 13 Grad. Morgen meist bedeckter Himmel, immer wieder etwas Regen, teils kräftiger und ein mäßiger Südwestwind bis 24 Grad. Übermorgen viele Wolken, nachmittags Schauer und Gewitter bis 26 Grad.
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1: Bekommt jetzt zum kleinen Quiz mit Micha Klein. Das entscheidet darüber, wer nach dem Wetterbericht das Käffchen ausgibt. Micha, ganz leichte Frage heute. DIN A4 hat heute Geburtstag. Also überhaupt das genormte Papierformat. Ja, also es ist ja ein wunderbar skurriles deutsches Jubiläum. Am 18. August 1922 nämlich wurden die DIN-Normen für Papierformate in Deutschland eingeführt.
2: 21,0 mal 29,7.
1: Och nee. Ich würde gern von dir wissen, wie ist die exakte Höhe oder Länge eines DIN A4-Blatts? Nee. Woher weißt du denn sowas?
2: Das ist der deutsche Beamte in mir.
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13: Ich bin Hendrik Daum. Bundesinnenminister Dobrindt will die Grenzkontrollen an den deutschen Außengrenzen bis Mitte März verlängern. Die Entwicklungen an den europäischen Außengrenzen zeigten, dass das Zurückdrängen der illegalen Migration weiterhin Kontrollen brauche, so Dobrindt. Er hatte das Vorhaben schon Ende Juli angekündigt, als zehntausende Migranten die Grenze von Marokko nach Ceuta in Nordafrika überquerten. Die Bundesregierung hat in Sachsen-Anhalt ein neues Drohnenforschungszentrum eröffnet. Es ist beim Deutschen Zentrum für Luft- und Raumfahrt angesiedelt und soll vor allem erforschen, wie Drohnen besser erkannt und abgewehrt werden können. Das soll am früheren Flughafen Magdeburg-Kochstedt unter realistischen Bedingungen getestet werden. In den kommenden Jahren sollen für das Zentrum 10 Millionen Euro ausgegeben werden. Verfall und Immobilienspekulation. In Deutschland sind in den vergangenen 2 Jahren mehr als 1.000 Denkmale unwiederbringlich verloren gegangen, mehr als eines pro Tag. Das geht aus dem sogenannten Schwarzbuch der Deutschen Stiftung Denkmalschutz hervor. Damit hat sich die Situation weiter verschlechtert. Der Aufwand für den Erhalt werde oft als

0: so groß erachtet, dazu kämen Brände und Vandalismus. In Sachsen ist fast jedes vierte Vorschulkind von einer Sprachstörung betroffen. Wie Berechnungen der Krankenkasse Barmer zeigen, sind die Zahlen seit 2005 deutlich gestiegen. Experten warnen nun vor diesem negativen Entwicklungstrend bei Kindern unter 6 Jahren. Für eine gesunde Entwicklung seien echte soziale Kontakte und gemeinsame Erlebnisse unverzichtbar, heißt es. Beim FC Bayern gibt es erneut Sorgen um Nationalspieler Jamal Musiala. Beim 4:2-Testsieg in Heidenheim musste er nur 9 Minuten nach seiner Einwechslung behandelt werden und konnte die Partie nicht fortsetzen. Schon beim Test gegen Leipzig hatte er Probleme gehabt und lag zeitweise regungslos auf dem Platz. Am Samstag steht mit dem Supercup das erste Pflichtspiel der Bayern an. Gegner ist dann Dortmund.
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3: Gebietsweise Schauer, nachts Tiefstemperaturen zwischen 16 und 13 Grad. Morgen meist bedeckter Himmel, immer wieder etwas Regen, teils kräftiger und ein mäßiger Südwestwind bis 24 Grad. Übermorgen viele Wolken, nachmittags Schauer und Gewitter bis 26 Grad.
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10: Ich bin Hendrik Daum. Die Kontrollen an den deutschen Außengrenzen sollen um ein weiteres halbes Jahr bis Mitte März verlängert werden. Das hat Bundesinnenminister Dobrindt jetzt offiziell bei der EU-Kommission angemeldet. Thomas Brockt berichtet.
11: Eigentlich sollen im Schengen-Raum die Grenzen offen sein. Doch schon seit 2 Jahren gilt das für die deutschen Außengrenzen nicht mehr. Kritik daran gibt es immer wieder. Doch jetzt kommt, wenn die EU-Kommission nicht widerspricht, die nächste Verlängerung. Innenminister Dobrindt hatte das schon vor kurzem angekündigt. Nach dem Massenansturm von Migranten auf die spanische Exklave Ceuta in Nordafrika.
10: Die Bundesregierung hat in Sachsen-Anhalt ein neues Drohnenforschungszentrum eröffnet. Es ist beim Deutschen Zentrum für Luft- und Raumfahrt angesiedelt und soll vor allem erforschen, wie Drohnen besser erkannt und abgewehrt werden können. Das soll am früheren Flughafen Magdeburg-Kochstedt unter realistischen Bedingungen auch getestet werden. Ein Arbeitszeugnis kann darüber entscheiden, ob wir einen Job bei einem neuen

0: einen Arbeitgeber bekommen oder eben nicht. Jede siebte Firma lässt diese Zeugnisse mittlerweile von KI verfassen. Das geht aus einer Bitkom-Umfrage hervor. Personalabteilungen setzen generell immer mehr auf künstliche Intelligenz, am häufigsten bei der Weiterbildung von Mitarbeitern. In Sachsen ist fast jedes vierte Vorschulkind von einer Sprachstörung betroffen. Wie Berechnungen der Krankenkasse Barmer zeigen, sind die Zahlen seit 2005 deutlich gestiegen. Experten warnen nun vor diesem negativen Entwicklungstrend bei Kindern unter 6 Jahren. Für eine gesunde Entwicklung seien echte soziale Kontakte und gemeinsame Erlebnisse unverzichtbar, heißt es. Jamal Musiala hat beim 4:2-Testspiel-Sieg des FC Bayern in Heidenheim erneut für einen Schreckmoment gesorgt. Der Nationalspieler brach wie schon im Test gegen Leipzig auf dem Platz zusammen, gab später aber Entwarnung. In den sozialen Medien erklärte der 23-Jährige, bei ihm seien kurz auftretende, aber gut behandelbare Absenzen aufgrund einer neurologischen Störung festgestellt worden. Diese führten zu den jüngsten Zusammenbrüchen, seien aber nach Aussage seiner Ärzte kein Ausdruck einer Schädigung des Nervensystems.
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2: Tiefsttemperaturen zwischen 16 und 13 Grad. Heute meist bedeckter Himmel, immer wieder Regen, teils kräftiger bis 24 Grad, mäßiger Südwestwind. Morgen viele Wolken, Nachmittag Schauer und Gewitter bis 26 Grad. Und übermorgen heiter bis wolkig, ebenfalls bis 26 Grad.
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2: Ich bin Hendrik Daum. Bundesinnenminister Dobrindt will die Grenzkontrollen an den deutschen Außengrenzen bis Mitte März verlängern. Die Entwicklungen an den europäischen Außengrenzen zeigten, dass das Zurückdrängen der illegalen Migration weiterhin Kontrollen brauche, so Dobrindt. Er hatte das Vorhaben schon Ende Juli angekündigt, als zehntausende Migranten die Grenze von Marokko nach Ceuta in Nordafrika überquerten. Die Bundesregierung hat in Sachsen-Anhalt ein neues Drohnenforschungszentrum eröffnet. Es ist beim Deutschen Zentrum für Luft- und Raumfahrt angesiedelt und soll vor allem erforschen, wie Drohnen besser erkannt und abgewehrt werden können. Das soll am früheren Flughafen Magdeburg-Kochstedt unter realistischen Bedingungen auch getestet werden. SPD-Chef Klingbeil warnt seine Partei vor Personal- und Kursdebatten. Die SPD sei immer dann stark, wenn sie sich auf die Probleme der Menschen in diesem Land konzentriere und sich nicht um sich selbst drehe, so Klingbeil. Wegen schlechter Umfragewerte und befürchteten Stimmverlusten bei den bevorstehenden Landtagswahlen wächst parteiintern die Kritik an Klingbeil und auch an Co-Parteichefin Baas. In Sachsen ist fast jedes vierte Vorschulkind von einer Sprachstörung betroffen. Wie Berechnungen der Krankenkasse Barmer zeigen, sind die Zahlen seit 2005 deutlich gestiegen. Experten warnen nun vor diesem negativen Entwicklungstrend bei Kindern unter 6 Jahren. Für eine gesunde Entwicklung seien echte soziale Kontakte und gemeinsame Erlebnisse unverzichtbar, heißt es. Jamal Musiala hat beim 4:2-Testspiel-Sieg des FC Bayern in Heidenheim erneut für einen Schreckmoment gesorgt. Der Nationalspieler brach wie schon im Test gegen Leipzig auf dem Platz zusammen, gab später aber Entwarnung. In den sozialen Medien erklärte der 23-Jährige, bei ihm seien kurz auftretende, aber gut behandelbare Absenzen aufgrund einer neurologischen Störung festgestellt worden. Diese führten zu den jüngsten Zusammenbrüchen, seien aber nach Aussage seiner Ärzte kein Ausdruck einer Schädigung des Nervensystems.
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3: Tiefsttemperaturen zwischen 16 und 13 Grad. Heute meist bedeckter Himmel, immer wieder Regen, teils kräftiger bis 24 Grad, mäßiger Südwestwind. Morgen viele Wolken, Nachmittag Schauer und Gewitter bis 26 Grad. Und übermorgen heiter bis wolkig, ebenfalls bis 26 Grad.
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